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1: Ihr 50-jähriges Bestehen feierten die Rolling Stones 2012 mit einigen ausgewählten Konzerten und mit einem Album, auf dessen Frontcover uns ein Gorilla anglotzt mit heraushängender Zunge, dem Logo der Band seit über 40 Jahren. Grrr heißt die Scheibe, eine Best-of-Produktion der Rolling Stones, die wievielte eigentlich?
2: The Rolling Stones. 50 Jahre, 50 Hits. Erstmals wirklich alle Hits auf drei CDs, plus zwei brandneue Songs. The Rolling Stones, out now.
1: Zur Ergänzung der Fernsehwerbung sei gesagt, 40 Klassiker enthält die einfache Ausgabe mit zwei CDs, 50 die erweiterte mit drei CDs bestückte Edition, nicht zu vergessen die Deluxe-Edition mit 80 Tracks und dann sind da noch die zwei brandneuen Songs von Jagger Richards, Doom and Gloom und One More Shot. Dass die Stones den Bezug zum Heute nicht verlieren, zeigten sie auch mit ihrem Special Guest bei einigen Konzerten, Lady Gaga. Mick Jagger 69 machte auch da eine gute Figur.

Unterm Strich ist Grrr eine opulente Werkschau. Der Sound der gemasterten Stücke ist brillant. Wahre Fans investieren auch in dieses Produkt. Schon wegen der zwei neuen Songs. Hier sind die Stones und One More Shot.

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1: The Doors, so hieß das erste Album der Kultband aus Los Angeles, erschienen im Januar 1967. 11 Songs, produziert vom Chefmixer der Plattenfirma Elektra, Mr. Paul Rothschild. Der hatte die Gruppe bei einem ihrer drogengeschwängerten Auftritte in den Clubs am Sunset Boulevard erlebt und war begeistert. Kurze Zeit später war das erste Album innerhalb von 6 Tagen fix und fertig aufgenommen. Lastende Orgelakkorde und Songtexte voller Todesträume und Visionen. Ihren Höhepunkt findet die schwarze Messe auf dieser langen Rille in dem dramatischen Finale. The End dauert 11 Minuten und zeigt Jim Morrison als diabolischen Propheten. Bilder vom Untergang an sich, Ängste, Albträume. Gerade so, als fantasiere Morrison auf der psychoanalytischen Couch eines Sigmund Freud. Vater, ich werde dich töten. Mutter, ich will dich. Der Ödipus-Komplex lässt grüßen.

Starregisseur Francis Ford Coppola verwendet Jahre später The End für sein Vietnam-Drama Apocalypse Now, Morrisons Höllentrip als Unterlegmusik für ein Himmelfahrtskommando im endlosen Dschungel Indochinas.

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1: Ich bin Colin Mock. Der erste Kader von Neubundestrainer Jürgen Klopp steht. Und es ist ein großer. Wegen der XXL-Länderspielpause mit gleich 4 Nations League-Spielen hat Klopp 44 Spieler nominiert. Mit dabei auch 4 jugendliche Frische. 16 Spieler haben bislang noch keinen Einsatz im A-Team. Essen im Restaurant ist trotz der gesenkten Mehrwertsteuer nicht günstiger geworden. Laut einer Studie der Branchengewerkschaft NGG sind die Preise zum Teil sogar gestiegen. Die Bundesregierung hatte die Steuersenkung auch als Verbraucherentlastung angekündigt. Großer Schritt für die Windenergie. In der Nordsee ist Deutschlands größter Offshore-Windpark ans Netz gegangen. Die über 60 Windräder können rechnerisch über 1 Million Haushalte mit Strom versorgen. Der Park allein hebt die deutsche Offshore-Windleistung von etwa 10 auf jetzt 11 Gigawatt. ChatGPT-Entwickler OpenAI meldet neue Probleme mit seiner KI. In Testläufen hat sie Daten einfach erfunden oder Dateien selbst erstellt, um sie als Quelle auszugeben. OpenAI nennt das unerwartet und besorgniserregend. Experten warnen, dass KI irgendwann nicht mehr kontrollierbar sein könnte. Die MT Melsungen hat in der Handball-Champions League die erste Niederlage einstecken müssen. Bei Wisla Plock aus Polen verlor Melsungen trotz 2 Tore Vorsprung kurz vor Schluss noch mit 24:25.
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1: Ein amerikanisches Spionageflugzeug stand Pate bei der Namensgebung einer der erfolgreichsten Rockbands der Geschichte, U2. Das sind die vier Musiker Paul David Hewson, genannt Bono, Adam Clayton, Larry Mullen Jr. und David Evans, genannt The Edge. 1978 spielten sie zum ersten Mal unter ihrem Bandnamen und dieser führt direkt zurück in die Zeit des Kalten Krieges.
2: Die Frage ist, bedeutet dieser Angriff auf die U2 definitiv, dass es die Sowjets bewusst auf eine Eskalation anlegen?
1: Während der Kuba-Krise 1962 entzündete der Spionageflug einer U2 beinahe jenen Funken, der die Welt in Flammen gesetzt hätte. Nicht zuletzt durch die Besonnenheit der Kennedy-Regierung im Weißen Haus wurde die Gefahr gebannt. Hier dargestellt in dem Film 13 Days, 13 Tage mit Kevin Costner.
3: Die U2 wird vermisst, Kenny. Wir müssen annehmen, dass der Pilot tot ist.
4: Was ist jetzt los?
3: Eine U2 für die routinemäßige Entnahme von Luftproben hat sich in den sowjetischen Luftraum über Sibirien verirrt.
5: Gott, verdammt nochmal!
1: Mit ihrem Bandnamen integrierten die hoch engagierten irischen Musiker also Politik und politische Konflikte als künstlerisches Konzept. In dem Stück Seconds auf dem Album War dichteten U2 1983 im Angesicht nuklearen Wettrüstens: Es dauert nur eine Sekunde, Goodbye zu sagen. Es dauert nur eine Sekunde, den Knopf zu drücken. Ob in Russland, in der DDR, in London, Peking und New York, die Marionetten ziehen an den Fäden. U2 und Seconds aus dem Album War.

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1: Die Leser der amerikanischen Ausgabe des Magazins Rolling Stone wählten diese Nummer in der Jahresumfrage 2012 zum Song des Jahres. The Killers und Miss Atomic Bomb, eine Auskopplung aus ihrem Album Battle Born von 2012.
2: We're gonna play a new song called Miss Atomic Bomb.
1: Ihr viertes Studioalbum fällt gitarrenlastig aus und rau. The Killers thematisieren den American Way of Life in allen Facetten, historisch-kritische Perspektiven und soziale Ansichten.

0: Miss Atomic Bomb erinnert an eine alte Liebe und zugleich an die Zeit des Kalten Krieges, als die Atombombe alltäglicher Gegenstand öffentlicher Wahrnehmung wurde.
1: President Truman has just announced that Soviet Russia has the atomic bomb. The announcement was made with dramatic suddenness a few minutes ago in Washington. In a White House statement issued to reporters.
0: Die Radio News verkündeten 1949 ein Statement vom damaligen US-Präsidenten Truman, dass der ideologische Gegner Sowjetunion nun auch im Besitz der Superwaffe sei. Atomic Bomb mutierte im Sprachgebrauch der amerikanischen Jugend zum Synonym für Sexbomb.
2: Nobody else but you.
0: Das Cover der Killer-Single erinnert an diese Zeit. Es zeigt eine üppige Blondine, deren Rock flattert wie einst der von Marilyn Monroe. Sie reckt die Arme zum Himmel und entfaltet sich wie ein Atompilz. Nostalgisches von The Killers und Miss Atomic Bomb aus dem Jahr 2012.

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1: Ich bin Colin Mock, guten Morgen. Bei den angekündigten Spritpreisentlastungen gibt es erstmals konkrete Eckdaten. Bis zu 25 Cent pro Liter sind drin, das hat CDU-Generalsekretärin Hoppermann im ZDF angekündigt. Wie genau das umgesetzt wird, soll jetzt mit den Bundesländern besprochen werden. In Brandenburg ist ein IS-Anhänger mit mutmaßlichen Anschlagsplänen festgenommen worden. Dafür hat der Mann laut Bundesanwaltschaft unter anderem schon eine Kirche in Bremen als potenzielles Ziel ausgekundschaftet und sich eine Waffe besorgt. Er sitzt jetzt in U-Haft. Deutschlands größter Offshore-Windpark ist an den Start gegangen. In der Nordsee stehen über 60 Windräder. Sie können rechnerisch rund 1,1 Millionen Haushalte mit Strom versorgen. Gebaut wurde der Windpark komplett ohne staatliche Subvention. Jürgen Klopp hat seinen ersten Kader als neuer Bundestrainer vorgestellt. Weil 4 Nations League-Spiele anstehen, nominiert er 44 Spieler, mehr als üblich. Etwa wegen Zeit El Mala vom 1. FC Köln und Felix Keidel von der SV Elversberg das Debüt. Nächste Woche geht's los mit der Partie gegen die Niederlande. Die MT Melsungen hat in der Handball-Champions League die erste Niederlage einstecken müssen. Bei Wisla Plock aus Polen verlor Melsungen trotz 2 Tore Vorsprung kurz vor Schluss noch mit 24:25.
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1: Es gibt ja wirklich viele verrückte Dinge, die einem auf der Bühne passieren können. Und genau so einen Moment musste auch schon mal Sum41-Sänger Derek erleben. Der hat nämlich mal während eines Konzerts einen kompletten Chickenburger an den Kopf geworfen bekommen. Das hat er uns in einem Interview verraten. Erst hat es sich wie ein Baseball angefühlt, weil es Derek auch so ein bisschen umgehauen hat. Aber dann hat er den Burger auf dem Boden gesehen, noch mit Käse und Salat. Das war so ein richtig verrückter Moment. Ja, dass sich Derek da heute noch dran erinnert. Also, immer wenn er nach seinem kuriosesten Moment auf der Bühne gefragt wird, dann gibt es die Chicken Burger ins Gesicht Story.

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1: Dieser Song gilt ja als die Hymne zum Wochenstart. Jeder, der Montage scheiße findet, also alle Menschen, können sich mit diesem Song identifizieren. Und er wird sich ja auch gerne mal zum Beispiel bei uns im Wunschpop gewünscht am Montag. Oh, die Arbeit geht wieder los, spielen wir mal die Boomtown Rats mit I Don't Like Mondays. Aber darum geht es eigentlich gar nicht, sondern um ein sehr, sehr ernstes Thema.
2: Ja, es war ein Attentat, das eine 16-Jährige begangen hat. Und zwar am 29. Januar 1979. Diese Tat hat Bob Geldof zu diesem Titel inspiriert. Und Brenda Spencer hat nämlich auf Grundschüler geschossen. Mhm. Die Schule lag direkt gegenüber von ihrem Elternhaus. Und dabei hat sie 8 Schüler verletzt, einen Polizisten verletzt und den Rektor und den Hausmeister der Schule erschossen.
1: Ja. Also man muss sich das mal vorstellen. Morgens steht die auf, denkt sich, ich nehme mir mal das Gewehr, was mir Papa zu Weihnachten geschenkt hat, lehne mich aus meinem Kinderzimmerfenster raus und schieße auf Kinder.
2: Ist unglaublich, ist absolut unglaublich und eine absolut kaltblütige Tat. Das war halt auch etwas, was Bob Geldof daran auch so wahnsinnig erschüttert hat letztendlich. Er hat es mitbekommen, als er zu einem Interview war bei einem Radiosender und da ging dann plötzlich das Telex und da ist dann diese Meldung rausgekommen. Das findet sich in dem Text übrigens auch wieder des Songs, wie er beschreibt, als diese Meldung da reinkam und er war quasi fassungslos, ja, weil er sich überlegt, wie kann sowas passieren?
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1: Ich bin Colin Mock, guten Morgen. Bei den angekündigten Spritpreisentlastungen gibt es erstmals konkrete Eckdaten. Bis zu 25 Cent pro Liter sind drin, das hat CDU-Generalsekretärin Hoppermann im ZDF angekündigt. Wie genau das umgesetzt wird, soll jetzt mit den Bundesländern besprochen werden. Essen im Restaurant ist trotz der gesenkten Mehrwertsteuer nicht günstiger geworden. Laut einer Studie der Branchengewerkschaft NGG sind die Preise zum Teil sogar gestiegen. Die Bundesregierung hatte die Steuersenkung auch als Verbraucherentlastung angekündigt. Wer Bahnpersonal angreift, soll härter bestraft werden. Die Mindeststrafe soll bei 6 statt bisher 3 Monaten liegen. Gleiches gilt für Attacken etwa auf Polizisten oder Rettungskräfte. Ein entsprechender Gesetzentwurf aus dem Justizministerium soll in den kommenden Wochen ins Kabinett. In Brandenburg ist ein IS-Anhänger mit mutmaßlichen Anschlagsplänen festgenommen worden. Dafür hat der Mann laut Bundesanwaltschaft unter anderem schon eine Kirche in Bremen als potenzielles Ziel ausgekundschaftet und sich eine Waffe besorgt. Er sitzt jetzt in U-Haft. Die MT Melsung hat in der Handball-Champions League die erste Niederlage einstecken müssen. Bei Wisla Plock aus Polen verlor Melsung trotz 2 Tore Vorsprung kurz vor Schluss noch mit 24-25.
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2: Doktor, Doktor, ich habe einen ganz schlimmen Fall von in dich verliebt sein. Da muss man erstmal drauf kommen, sich so einen Songtitel zu überlegen, weißt du?
3: Ja, großartig. Und dann ist da auch noch so was wahnsinnig Lässiges bei rausgekommen, ja, wie das halt immer so der Fall war bei Robert Palmer. Hier ist er jetzt mit Bad Case of Loving You. Doktor!

0: Start, Gentleman of the Year. Das waren die Beatsteaks hier bei Radio Bob mit Saskia, mit Carsten und gegen die Herrschaften könnt ihr auch antreten. Die waren nämlich schon im Ring.
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2: Ja, Arnim, der Frontmann von den Beatsteaks, hat sich gegen euch gestellt und kläglich verloren. Wie die meisten Rockstars, müssen wir so sagen. Also bei uns im Morgen auf jeden Fall ist die Bilanz eindeutig. Rockstars 0 und ihr da draußen alle Punkte.
0: Ja, sehr gut, denn das bedeutet dann ja für euch jeweils 100 Euro. Ne, kann man in diesen Zeiten wirklich gut gebrauchen. Und dann natürlich eine Menge Ruhm und Ehre. Das heißt, ihr könnt dann jeden Morgen auf die Arbeit kommen und sagen, ey, sag mal, das ist ja eigentlich Bescheid. Ich habe Angus Young von AC/DC hier geschlagen bei Radio Pop. Er schlagt den Rockstar. Cool, oder?
2: Ja. Oder Rob Trujillo von Metallica oder Paul Stanley von Kiss oder Alice Cooper natürlich, denn die sind alle am Start und wollen sich euch stellen. Ihr müsst nur ein klitzekleines bisschen Rockmusikwissen beweisen, beziehungsweise ein kleines bisschen besser schätzen als die Rockstars.
0: Also wir geben euch die Grundlage, richtig akkurat anzugeben auf der Arbeit und auch sonst. Ja. Wenn ihr auch eine Runde Schlag den Rockstar spielen wollt, dann müsst ihr einfach nur radiobob.de klicken und dann seid ihr vielleicht schon als nächstes hier bei uns im Ring.

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0: If Everyone Cared von Nickelback. Das war eine ihrer schmusigeren Nummern. Können sie ja ganz gut. Hier bei Radio Bob am Freitagmorgen mit Saskia und Carsten. Aber sie können auch richtig gut hart. Also habe ich ja live auch miterleben dürfen. Nickelback live gehen richtig schön nach vorne. Deswegen bin ich jemand, der sie immer wieder verteidigt gegen die ganzen Hater da draußen. Nickelback sind eine sehr vielseitige Band.
1: Ja, natürlich. Und sie sind ja auch sehr erfolgreich und deshalb freuen wir uns auch tatsächlich auf das neue Album. Denn dieses Album wird auch wieder ihre ganze Range abdecken. Ja, da wird auch wieder kuschelige Musik da sein, ja, für den entspannten Start in den Tag. Und auch wieder richtig harte Bretter, um abends zu feiern oder den Frust vom Arbeitstag rauszuholen.
0: Oder für den Start also in den Tag, kann ja auch sein.
1: Geht auch. Je nachdem, wie ihr es braucht. Nickelback wird wieder alles am Start haben.
0: Mit ihrem 11. Studioalbum Everything Under the Sun ist ja auch quasi ein bisschen so das Thema. Ne? Alles, was unter der Sonne möglich ist, packen sie auf ihr 11. Studioalbum drauf und hauen es am 30. Oktober raus. Also schon mal für alle Nickelback-Fans da draußen, fettes Kreuz im Kalender machen.
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4: Mit mir, das Geschenk.
5: Kinofilm.
4: Back to the Beginning, das große Abschiedskonzert von Ozzy Osbourne und Black Sabbath aus dem Jahr 2025, kommt als Konzertfilm in ausgewählte Kinos weltweit. Das wurde ja schon vor einer Weile angekündigt und jetzt wissen wir, es ist schon im Oktober soweit. Ab nächstem Donnerstag, dem 24.09., kann man sich die Tickets sichern und ab dem 28.10. wird der Streifen dann für einen begrenzten Zeitraum als Eventveröffentlichung gezeigt.
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4: Heute gedenken wir gleich zwei ganz großen Rockern. Einmal Jimi Hendrix. Auf den Tag genau vor 56 Jahren starb der Gitarrengott im Apartment seiner Freundin in London im Alter von nur 27 Jahren. Und dann hätte außerdem heute auch noch Didi Ramone, der Bassist der Ramones, Geburtstag gefeiert, nämlich seinen 75. Grüße hoch in den Rockerhimmel. Wir starten vor allem in Richtung Südosten mit so ein bisschen Regen in den Tag rein, aber ansonsten gibt es eine meistens trockene Mischung aus Sonne und Wolken. Vielleicht hier und da mal ein Schauer, aber meistens eben nicht bei bis zu 22 Grad. Morgen sind 24 Grad drin, auch wieder bei einer Mischung aus Sonne und ein paar dickeren Wolken. In Richtung Süden wird es da dann am freundlichsten. Im Norden kann es sein, dass so ein kleines bisschen Regen runterkommt.
6: So früh am Tag habe ich hier noch keine Staus auf dem Zettel. Wenn ihr unterwegs seid, fahrt vorsichtig, kommt gut und sicher an.
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6: In zwei Wochen ist es ja soweit, in knapp zwei Wochen, da kommt der Linkin Park Film, ein Chatter ja, in die Kinos am 30. September. Ich freue mich fast noch ein bisschen mehr auf nächste Woche Freitag, denn da kommt ja der Soundtrack dazu, das Live-Album.
4: Ja.
6: Und finde ich richtig gut. Also freue ich mich wirklich sehr, ein Live-Album mit Emily, finde ich schon ganz geil.
4: Da kannst du wieder auf der Autofahrt richtig schön aufdrehen, die Fenster runter oder das Verdeck nach hinten und schreien, was ja. Das Zeug hat.
6: So ist es. Und hier schreien wir jetzt natürlich noch mit Chester Bennington. Aus dem Jahr 2003, Linkin Park für euch, Breaking the Habit.

0: eine der ganz großen Nummern von Die Ärzte, nicht? Westerland, da sind die Leute genauso blöd wie wir, deshalb fühlen wir uns da ja auch so wohl. Und dieser Titel, der kommt ja von dem Album Das ist nicht die ganze Wahrheit, und das habe ich natürlich damals auch rauf und runter gehört. Hier ist Radio Bob am Freitag mit Saskia, mit Carsten, und da wollen wir von euch heute wissen, ob ihr das eigentlich noch macht. Also jetzt nicht speziell mit dem Album, sondern überhaupt noch. Denn es gibt ja jetzt einige Bands, ne, die kommen ja auch auf die Idee, vielleicht gar nicht mehr ganze Alben zu veröffentlichen, sondern die sagen, einzelne Songs oder EP reicht eigentlich
1: ja
0: auch.
1: Ja, weil sie der Meinung sind, dass die Fans eben gar nicht mehr die Aufmerksamkeitsspanne haben, um ein ganzes Album von vorne bis hinten zu hören. Durch Streaming hat sich das halt total verändert, und meistens ist es das, worauf auch die Plattenfirmen scharf sind, dass eine Single ein Hit wird, dass ein bestimmter Song viral geht, und das ganze Album drumherum ist gar nicht mehr so wichtig. Und das ist die Frage. Findet ihr das auch? Oder sagt ihr, nein, ich brauche ein Album, weil da haben sich die Leute ja meistens was bei gedacht, und es ist richtig geil, von vorne bis hinten durchzuhören.
0: Ja, und das ist die Frage heute. Macht ihr das dann auch tatsächlich noch? Erzählt doch mal. Ja, über die MyBob-App könnt ihr uns eine ganz fixe Sprachnachricht direkt ins Studio schicken. Braucht ihr noch neue Alben oder reicht euch einfach neue Musik, wie auch immer, in Song- oder EP-Form? Sind wir sehr gespannt.

0: All Your Lovin' von den längsten Werken des Rock. ZZ Top waren das hier bei Radio Bob am Freitagmorgen mit Saskia und Carsten. Und Sport ist wahnsinnig wichtig. Es ist nie zu spät, mit Sport anzufangen. Egal in welcher Art und Weise und Intensität. Ein bisschen ist immer besser als gar nichts. Und ich finde, der perfekte Einstieg ist Luftgitarre spielen.
1: Ja, da kann man sich auch richtig schön ausarbeiten. Und das machen wir jetzt zu einem wirklich ganz, ganz großen Gitarristen. Der Mann ist viel zu früh gestorben, ist ja keine 50 geworden. Ja. Rory Gallagher hat schon mit 8 angefangen, Gitarre zu spielen. Und das hat man dann auch irgendwann gehört, weil das war einfach sensationell. Und in seinem Andenken werde ich jetzt zu einer 61er Fender Stratocaster greifen.
0: Ja.
1: Ich guck mal in meinen Luftkoffer hier.
0: Luft.
1: Wollen wir mal sehen. Oh, guck mal hier. Hier. Ich glaube, das ist so ein Modell.
0: Schön.
1: Siehst du?
0: Ja, ja.
1: Oder komm. Ja, finde ich auch total.
0: Ach, Carsten Weyers macht ein bisschen Frühsport an der Luftgitarre von Rory Gallagher. Und wir hören ihn dazu mit Bad Penny.

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1: Ich bin Anna Löwer. Guten Morgen. Die angekündigten Entlastungen wegen der hohen Spritpreise werden konkreter. CDU-Generalsekretärin Hoppermann hat im ZDF erstmals Zahlen genannt. Sie könnten Anfang Oktober bis zu 25 Cent pro Liter betragen. Wie genau das umgesetzt wird, soll jetzt mit den Bundesländern besprochen werden. Neben Sprit braucht es auch Entlastungen bei Gas und Strom. Das fordert der Deutsche Gewerkschaftsbund von der Bundesregierung. Der Staat sollte die Energie- und Mineralölsteuern senken, sagte die Vorsitzende Fahimi der Rheinischen Post. Sie hält auch einen Spritpreisdeckel für sinnvoll. Weil er einen Anschlag auf eine Kirche in Bremen geplant haben soll, ist im Landkreis Barnim ein mutmaßlicher IS-Anhänger festgenommen worden. Laut Bundesanwaltschaft hatte sich der Iraker bereits eine Schusswaffe besorgt und das Ziel ausgekundschaftet. Der Mann sitzt in U-Haft. In Frankfurt ist ein dritter Mensch an einer für Deutschland ungewöhnlichen Malaria-Infektion gestorben. Der Mann lebte im Stadtteil Schwanheim nahe dem Flughafen und hatte zuvor kein Malaria-Gebiet bereist. Bereits im Juli hatten sich Flughafenmitarbeiter mit Malaria infiziert. Zwei von ihnen waren daran gestorben. Fehlstart für Hoffenheim in der Fußball-Europa League. Die TSG verlor ihr Auftaktmatch am Abend beim griechischen Club Kreta mit 0:2. Die MT Melsungen hat in der Handball-Champions League die erste Niederlage kassiert. Bei Wisła Płock aus Polen verlor Melsungen trotz 2-Tore-Vorsprung kurz vor Schluss mit 24:25.
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2: So, wir haben uns jetzt ausgestattet, hier passend zu dem Song, der jetzt kommt. Ja, Saskia im Jane-Kostüm, also haben uns ja ein, zwei Lianen hingelegt.
3: Ja, Carsten im Lendenschurz schwingt sich jetzt quer durch den Dschungel, der da ist, die Radio-Bob-Studios.
2: Ja, genau, denn wir wollen jetzt mit ganzem Roses den Dschungel ein bisschen feiern. Hier ist Welcome to the Jungle, obwohl ich glaube, ich mache da eher den Balu. Schwimme jetzt ein bisschen hier, probier's mal mit Gemütlichkeit.
3: Ich reibe mich an einem, also meinen Rücken an der Palme. Das mache ich.

0: Takida waren das mit The Loneliest Hour. Hier ist Radio Bob am Freitag mit Saskia, mit Carsten. Das Wochenende ist ganz nah und das heißt heute für euch nochmal die Chance, 2 Tickets abzustauben für Sisters of Mercy.
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2: Und das möchte sehr gerne Jan Braun. Du möchtest dein Rockmusikwissen eintauschen gegen Sisters of Mercy Tickets, weil du wirklich schon richtig lange Fan bist, oder?
3: Das ist richtig, schon seit den 80ern sogar tatsächlich. Man ist damit aufgewachsen und das letzte Mal habe ich sie dann auch 2019 in Wacken auch gesehen.
2: Deswegen hoffen wir, dass du jetzt abliefern kannst, Jan.
3: Ich gebe mir mal Mühe.
2: Ja, wir legen direkt los und du verrätst uns. Bitte, als allererstes, wahr oder falsch, das ist schon mal gut. The Who's Woodstock-Auftritt wurde kurzzeitig durch einen politischen Aktivisten gestört.
3: Falsch.
2: Nein, wahr. Aus welchem Land stammen Queen?
3: England.
2: Richtig. Metallica gehören zu den Big Four of?
3: Metal.
2: Thrash Metal. Von welchen Southern Rockern stammt der Song Gimme All Your Lovin'?
3: CC Top.
2: Richtig. Lemmy Kilmister war Bassist und Frontmann welcher britischen Rocklegende?
3: Motorhead.
2: Ja.
3: Und auch das habe ich sogar live gesehen.
0: Sehr gut. Und jetzt freust du dich auf dein nächstes großartiges Live-Konzert, denn Sisters of Mercy, das wird bestimmt wieder Party.
3: Ich freue mich auf jeden Fall. Und im Butch Cup bin ich auch noch nie gewesen. Ist auch noch eine Premiere.
0: Ganz viel Spaß. Schönes Wochenende.
3: Danke euch. Euch auch. Tschüss. So.
0: Da sind sie weg, die Karten für Sisters of Mercy. Aber auch in der nächsten Woche wartet natürlich wieder ein lautes Konzert auf euch. Dann schicken wir euch zu Korn. Habt ihr Bock drauf? Dann liefert euer Rockmusikwissen hier bei uns ab. Ihr seid King of Bob. Klickt Radio Bob.de.

0: Princess of the Night. Es waren Saxon hier bei Radio Bob am Freitag mit Saskia, mit Carsten, und wir hoffen, ihr habt euch registriert, denn ansonsten habt ihr keine Chance auf Tickets für Oasis, denn sie kommen im nächsten Jahr ja wieder. Ein absoluter Hype, und es wird ja noch geiler als das letzte Mal.
1: Das hat zumindest Liam Gallagher von Oasis jetzt in einem Interview angedeutet oder angekündigt. Er sagt, es wird noch besser als die Comeback-Tour 2025. Und Noel hat ja gesagt, die Fans brauchen keine neue Musik erwarten. Also schon mal im Vorfeld gleich die Hoffnung genommen, weil viele ja auf ein neues Album warten und spekulieren, dass das im Geheimen, im Hintergrund gemacht wird. Noel sagt nein, aber das bedeutet ja nichts. Ne? Das ist das Problem bei den Gallaghers. Die labern viel und am Ende kann genau das Gegenteil passieren.
0: Ja, und jetzt ist ja auch naheliegend, dass die Shows tatsächlich besser werden könnten. Ne? Das haben sie jetzt ja auch nochmal ausgeführt, weil als sie das erste Mal wieder zusammengekommen sind, war das natürlich schon eine angespannte Situation. Ne? Wie würde das funktionieren? Wie wird das alles hinhauen? Jetzt wissen sie, dass es wahnsinnig gut funktioniert hat, und deshalb kann es eigentlich nur besser werden.
1: Ja, und Noel hat sogar gesagt, dass schon am Anfang der letzten Tour feststand, dass sie wiederkommen werden. Sie haben es halt nur den Fans nicht gesagt, sondern die richtig, richtig lang auf die Folter gespannt.
0: Ja, aber sie kommen wieder. Und nun sind wir alle sehr gespannt, wer denn hin darf denn im nächsten Jahr zu Oasis. Wir haben die jetzt hier für euch mit Some Might Say bei Radio Bob.

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3: Heute erscheint zum Beispiel das neue Album von Kiss in Dynamite. Das heißt, wie sie selbst, Kiss in Dynamite und ist das letzte mit Frontmann Hannes am Mikro. Außerdem bringen Anthrax 10 Jahre nach ihrer letzten Scheibe endlich Studioalbum Nummer 12 namens Cursum Perficio raus. Alternative Rocker Beck hat mit Ride Lonesome sein bereits 15. Studioalbum am Start. Und von Queen-Schlagzeuger Roger Taylor gibt es das 7. Soloalbum Violence Insane in a Beautiful World.
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3: Ja, so ein bisschen neidisch werden kann man da schon auf alle Fans, die im nächsten Jahr Metallica nochmal live sehen können. Die Thrash-Metal-Giganten haben nämlich für 2027 eine Verlängerung ihrer M72 World Tour angekündigt. Zusammen mit Limp Bizkit und Avatar. 12 Termine haben sie ab April nochmal nachgeschoben, allerdings leider nur in den USA. Bisher. Wir starten vor allem in Richtung Südosten mit so ein bisschen Regen in den Tag rein, aber ansonsten gibt es eine meistens trockene Mischung aus Sonne und Wolken. Vielleicht hier und da mal ein Schauer, aber meistens eben nicht bei bis zu 22 Grad. Morgen sind 24 Grad drin, auch wieder bei einer Mischung aus Sonne und ein paar dickeren Wolken. In Richtung Süden wird es da dann am freundlichsten. Im Norden kann es sein, dass so ein kleines bisschen Regen runterkommt.
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5: Auf den Straßen sieht's gut aus. Keine Staus, keine Meldungen. Gute Fahrt.
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6: Meine alte Taktik, ja, damit Sprit nicht teurer wird, immer nur zu sagen, ich tanke nur für 20 Euro, das geht jetzt mittlerweile nicht mehr auf, weil wenn jetzt du jetzt nur noch für 20 Euro tankst, naja, ist ja so, das reicht für einmal einkaufen fahren, ne? Das ist vorbei.
3: 12 Liter habe ich, glaube ich, jetzt gehabt für 30 Euro. Also meine Tankanzeige sagt, ich komme jetzt 200 Kilometer weit.
6: Ja, ist ja immer, ne, immerhin, es geht ja. Das ist, ja, ist bitter.
3: Ist bitter. Und deswegen haben wir Dinge, die euch hoffentlich glücklich machen, wie neue Musik von John Denver and the Rockets of Love mit Bigger Than America.

0: Best of Both Worlds. Das waren Van Halen hier bei Radio Bob und da am Mikrofon natürlich der unvergleichliche Sammy Hagar. Und auf den könnt ihr euch natürlich morgen auch wieder hier bei uns freuen. Dann kümmert er sich hier um.
1: I'm Sammy Hagar. It's my top rock countdown of songs with one word titles. It's hard to say everything in one word, but sometimes it's better just to keep it simple like that. Yeah. Instead of trying to explain everything in the title.
2: Ja, in der Kürze liegt die Würze, ist das Thema in seinem Top-Rock-Countdown am Samstag ab 18 Uhr. Denn es geht diesmal um Songs, die nur ein einziges Wort im Titel haben. Also auf den Punkt kommen, Fame von David Bowie zum Beispiel. Runaway von Bon Jovi, er selber ist auch mit dabei, mit einem Solo-Song namens Red. Oder Cheap Trick mit Surrender.
0: Ja, also freut euch auf Sammy Hagar, natürlich wieder mit der gewohnten Portion gute Laune. Morgen um 18 Uhr geht's los. Sammy Hagars Top Rock Countdown, nur hier bei Radio Bob. Wir wünschen euch einen schönen Start in diesen Freitag. Jetzt mit den Red Hot Chili Peppers, hier ist Snow. Hey-o, in Bobs Morgen mit Saskia und Carsten.

0: Das waren die Sex Pistols mit ihrem Klassiker God Save the Queen. Ein Stück Punkrock-Geschichte hier bei Radio Bob am Freitag mit Saskia, mit Carsten. Und heute ist ja der Tag, an dem die ganzen neuen Alben rauskommen. Also heute zum Beispiel die neue Scheibe von Kiss in Dynamite. Und nun ist die große Frage, ob ihr das wirklich noch braucht. Also jetzt nicht das Album von Kiss in Dynamite konkret, sondern insgesamt Alben, denn es gibt ja Bands, die sagen mittlerweile, boah, Album tut gar nicht mehr Not, lass uns doch eine EP rausbringen oder hier und da einfach mal einen neuen Song, und da wollen wir wissen, ob euch das reicht.
1: Ja, hier ist Christian, hallo. Ich bin da relativ zwiegespalten, weil früher kamen Popmusikalben raus und da haben die immer die 3-4 Songs ausgekoppelt, die sie selber für die besten hielten. Und da muss man dann eben auch leider sagen, alles, was nicht als Single rausgekommen ist, war dann auch mehr oder minder großer Ramsch, so Lückenfüller. Das ist natürlich im Bereich Rock, Gott sei Dank, ganz anders. Da ist es eher umgekehrt, da sind dann 12 Songs drauf und vielleicht 2-3, die man nicht so stark findet. Im Großen und Ganzen bin ich dementsprechend immer noch ein großer Fan von Alben. Und gerade wenn man im Auto sitzt, wenn dann eben ein Song dabei ist, der nicht so toll ist, einfach kippen.
2: Ja, es kommt halt immer drauf an, ne? Ein sehr, sehr gutes Album nehme ich 1000-mal lieber als eine halb ausgegorene EP. Auf der anderen Seite, wenn du halt sowieso nur 3 gute Songs auf einer Platte drauf hast, kannst du auch einfach eine EP raushauen.
0: Tja. Ja, es ist schwierig, aber trotzdem solltet ihr euch jetzt mal entscheiden. Ja. Braucht ihr noch Alben oder nicht? Ja, erzählt es uns heute mal über die MyBob-App, gerne mit einer schnellen Sprachnachricht.

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1: Ich bin Anna Löwer. Guten Morgen. Zu den angekündigten Spritpreisentlastungen gibt es erstmals Zahlen. Um bis zu 25 Cent pro Liter sollen Autofahrer ab Oktober entlastet werden. Das hat CDU-Generalsekretärin Hoppermann im ZDF gesagt. Der genaue Weg soll mit den Bundesländern geklärt werden. Abseits von Maßnahmen gegen die hohen Spritpreise braucht es auch eine Senkung der Stromsteuer. Das fordert der ADAC in der Rheinischen Post. Einerseits als Entlastung für alle Verbraucher, andererseits als Anreiz für den Umstieg auf E-Autos. Nach mehreren Malaria-Fällen rund um den Frankfurter Flughafen ist jetzt ein dritter Mensch gestorben. Auch er lebte im Stadtteil Schwanheim und hatte zuvor kein Malaria-Gebiet bereist. Experten vermuten, dass infizierte Mücken mit einem Ferienflieger nach Frankfurt gelangt sein könnten. Die Frankfurter Polizei hat nach zwei Explosionen in der Stadt einen Verdächtigen festgenommen. Es handelt sich um einen 17-Jährigen. Die Sprengsätze hatten ein Café und eine Shisha-Bar stark beschädigt. Verletzte gab es nicht. Ähnliche Fälle gab es zuletzt mehrfach. Die Ermittler prüfen Verbindungen zur organisierten Kriminalität. Die TSG Hoffenheim hat ihr Auftaktspiel in der Fußball-Europa League verloren. Beim griechischen Pokalsieger Kreta gab es am Abend eine 0:2-Pleite. Die MT Melsungen hat in der Handball-Champions League die erste Niederlage kassiert. Bei Wisła Płock aus Polen verlor Melsungen trotz 2-Tore-Vorsprung kurz vor Schluss mit 24:25.
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2: So, gleich geht's ja wieder in den Ring bei uns, ja? Schlag den Rockstar. Und wenn man gegen Biffy Clyro antritt, dann machen die das ja wahrscheinlich auch mit freiem Oberkörper. Aber es ist ja auch normal beim Boxen eigentlich, oder?
3: Ich weiß es nicht. Ja, doch, oder?
2: Ich denke schon, ja.
3: Ja, ja. Ja, deswegen. Ja. Biffy Clyro wurden geboren, um gegen euch anzutreten. Wir hatten sie ja auch schon bei Schlag den Rockstar, ja, im Ring.
2: Ja.
3: Und ihr könnt gleich mal schauen, gegen wen es heute um die Wurst geht, denn es geht um Ruhm und Ehre und 100 Euro bei Schlag den Rockstar.
2: Ja, wenn ihr auch antreten wollt, ja, gegen das Who is Who des Rock, dann einfach radiobob.de klicken. Und eins noch zur Beruhigung, ihr müsst nicht mit freiem Oberkörper antreten,
3: nein,
2: egal wer
3: ihr
2: da
3: könnt,
2: kommt. Ja, ihr könnt, wenn ihr wollt, aber ihr müsst nicht. Biffy Clyro, schon, hier sind sie mit Mountains.

0: Die Scorpions waren das mit Rock You Like a Hurricane hier bei Radio Bob am Freitagmorgen mit Saskia, mit Carsten. Und ja, kurz vorm Wochenende habt ihr jetzt nochmal die Chance, in den Ring zu steigen und einen Rockstar zu schlagen.
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2: Mike Heller will sich heute mit Boxhandschuhen und Mundschutz einem großen Rockstar stellen, um Ruhm und Ehre einzusacken, am allerwichtigsten, und 100 Euro obendrauf.
3: Ja, perfekt.
2: So könnte man doch dann auch ins Wochenende reinstarten.
3: Ja, das stimmt. Wobei, ich habe schon eine Woche Urlaub, bin gerade in Schottland unterwegs.
2: Geil,
0: Schwein. Cool, oh, herrlich, Schottland ist so schön. Was machst du, wandern oder was ist angesagt?
3: Wandern und Distillerien anschauen.
2: Ach, guck mal, jetzt wird Carsten richtig neidisch.
0: Oh, ja, aber wirklich.
3: Ja. Oh, ich habe auch heute Morgen noch keinen getrunken. Ich bin noch beim Kaffee und beim Frühstück.
2: Dann schauen wir doch jetzt als allererstes mal, gegen wen du in den Ring steigen darfst, ja?
3: Ja, wunderbar.
4: Hey guys, this is Floor Jansen from Nightwish here on Radio Bob. Have fun.
3: Hey, cool. Nightwish. Perfekt.
0: Ja.
3: Yeah. Okay, dann probieren wir mal das Beste.
2: Dann kommt jetzt eure Frage. Wie viele Grammys hat Alanis Morissette bereits erhalten? Floor, was sagst du?
4: I have no idea. I don't follow Grammys at all. I think she deserves every one of them, but I have no clue. 2.
0: Okay, sie vermutet 2. Sie sagt, eigentlich hätte sie zwar mehr verdient, aber sie verfolgt das auch nicht so mit den Grammys. Also ihr Tipp 2. Was sagst du?
3: Ja, da bin ich genau bei ihr. Ich verfolge es nämlich auch nicht. Aber bei so einer Frage und der Künstlerin würde ich sagen, wir sind bei 3.
2: Ja, da liegst du vollkommen richtig. Also nicht, weil 3 die richtige Antwort ist, sondern weil du näher dran bist. Sie hatten nämlich ganze 7 Grammys bekommen und damit...
3: Oh, super.
2: Hey. Hast du Floor geschlagen.
3: Ja, perfekt.
0: Ja, 7 Stück. Sie war ganze 14 Mal nominiert.
4: Good for her. Very good. Rightfully so. Powerhouse, woman. Awesome.
3: Boah, super.
2: Ja, hat sie auch verdient, ne?
3: Durchaus.
0: Du hast ihr jetzt Ruhm und Ehre und 100 Euro verdient.
3: Ja, herrlich. Da gibt's dann bestimmt noch eine extra Flasche Whisky nachher. Vielen Dank. Tschüss.
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0: Calling, das waren die Two Nords hier bei Radio Bob am Freitag mit Saskia, mit Carsten. Und die sind ja auch dabei bei Rock am Ring im nächsten Jahr. Auch wieder präsentiert von uns. Und jetzt sind ja nochmal hier ein paar Bandwellen über uns sind weggeschwappt. Also wirklich, es ist gefühlt sind es mehrere, finde ich, denn es ist eine riesige Welle, wenn man sich mal anguckt, was da bekannt gegeben wurde. Ist schon geil.
1: Also stehen schon mal so 25 Bands fest fürs nächste Jahr und die sind halt alle einfach großartig. Neben Blink-182, die ja schon beim letzten Rock am Ring bekannt gegeben wurden als Headliner, sind jetzt die Toten Hosen und Bring Me the Horizon als weitere Headliner mit am Start und außerdem noch Parkway Drive, Billy Talent, Evanescence, Turnstile, Leute. Falling in Reverse, Faith No More, The Prodigy oder auch Bad Religion oder auch, was haben wir noch gesehen, Amon Amarth, es wird fett, Carsten Weyers.
0: Es wird wieder eine ganz großartige Party und die Tickets, ja, die könnt ihr euch natürlich schon klar machen, auch über radiobob.de, denn wie ich schon sagte, wir präsentieren euch Rock am Ring natürlich auch im Jahr 2027. Euch einen ganz schönen Start in diesen Freitag jetzt mit R.E.M., die leider nie mehr irgendwo auf der Bühne stehen werden, wie es aussieht. It's the end of the world as we know it, bei Radio.

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14: Kinofilm.
13: Back to the Beginning, das große Abschiedskonzert von Ozzy Osbourne und Black Sabbath aus dem Jahr 2025, kommt als Konzertfilm in ausgewählte Kinos weltweit. Das wurde ja schon vor einer Weile angekündigt und jetzt wissen wir, es ist schon im Oktober soweit. Ab nächstem Donnerstag, dem 24.09., kann man sich die Tickets sichern und ab dem 28.10. wird der Streifen dann für einen begrenzten Zeitraum als Eventveröffentlichung gezeigt.
14: Legendär.
13: Heute gedenken wir gleich zwei ganz großen Rockern. Einmal Jimi Hendrix. Auf den Tag genau vor 56 Jahren starb der Gitarrengott im Apartment seiner Freundin in London im Alter von nur 27 Jahren. Und dann hätte außerdem heute auch noch Didi Ramone, der Bassist der Ramones, Geburtstag gefeiert, nämlich seinen 75. Grüße hoch in den Rockerhimmel.
15: Ja, das wird jetzt das letzte Sommerwochenende, denn in der nächsten Woche beginnt ja auch kalendarisch dann der Herbst.
13: Ja.
15: Und wird es dann noch mal ein bisschen sommerlich?
13: also temperaturtechnisch tatsächlich an manchen Stellen offiziell, aber wirklich nur an manchen Stellen bis zu 25 Grad. Und heute sind um die 23 maximal drin, ne? Mit einer Mischung aus dicken Wolken, ein bisschen Sonne und hin und wieder auch ein bisschen Regen. Morgen dann eben bis zu 25 Grad, meistens trocken und auch ein bisschen freundlicher.
15: Es geht nichts mehr aktuell auf der A7 Hannover-Kassel. Wir haben eine Vollsperrung zwischen Hannmünden-Lutherberg und Kassel-Nord. Grund ist ein Unfall. 2 Kilometer Stau haben wir hier schon. Weicht bitte weiträumig aus. Euch eine gute Fahrt.
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13: Es war großartig, die Aufzeichnung vom Live-Podcast von Med und Moshpit von und mit Saltatio Mortis hier in den Radio Bob Studios. Alle sind beseelt rausgegangen am Mittwochabend und ihr könnt auch noch beseelt sein, weil wir werden der Teil natürlich veröffentlichen.
15: Ja, denn ich meine, ein paar Ausgewählte von euch waren ja wirklich live mit dabei, aber natürlich, wir haben das Ganze aufgenommen, logischerweise ist ein Podcast, und das Ganze auch gefilmt, ja, also auch im Bewegtbild aufgenommen, auch das könnt ihr euch dann demnächst angucken, ja. Auf radiobob.de gibt es alle Infos zu dem Podcast mit und Moshpit von und mit Saltatio Mortis. Und wir haben sie jetzt musikalisch für euch. Taugenichts.
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0: Buddy Holly, das war ein Weezer am Freitagmorgen hier bei Radio Bob mit Saskia und Carsten. Und sie tun es weiterhin. Sie bringen weiter Alben raus, haben ja gerade erst ein neues rausgehauen, das Goldene Album. Also Weezer haben der Platte an sich, dem Langspieler, noch nicht abgeschworen. Andere Bands sind ja schon so ein bisschen auf dem Weg dahin und veröffentlichen nur noch EPs oder einzelne Songs, weil sie der Meinung sind, es lohnt sich nicht mehr. Und genau darüber quatschen wir heute mit euch. Dirk, bist du immer noch ein Fan vom Album? Braucht es uns doch.
1: Also ich liebe tatsächlich Alben. Ich habe also war schon immer der Albumtyp. Und auch wenn da mal wirklich so 2, 3 Songs drauf sind, die vielleicht nicht so gut sind, ist immer so eine Phase, finde ich auch. Wenn man es dann mal ein paar Jahre später hört, findet man diese Lieder dann vielleicht auch ganz toll. Und deswegen bin ich der totale Albumfan eigentlich.
2: Moin, hier ist der David. Zu der Frage, ob einzelne Lieder oder Alben, ganz klar Alben. Also es gab so viele geile Lieder auf der B-Seite früher. So ganz, ganz klar Alben. Und ja, ich nehme mir immer noch gerne die Zeit und höre die komplett.
3: Ja, und da ist er wahrscheinlich Vinyl-Fan. Also B-Seite ist bei der CD ja ein bisschen schwierig. Also von daher, ja. Also bei euch sind im Großen und Ganzen schon noch die Alben angesagt. Ja, das ist heute unsere Frage. Braucht ihr die noch oder reichen halt auch einzelne Songs oder vielleicht mal eine EP? Erzählt mal weiterhin über die MyBob-App. Gerne mit einer schnellen Sprachnachricht.

0: Ball and Chain, Social Distortion waren das hier bei Radio Bob am Freitag mit Daskia, mit Carsten und ja, es wird Zeit, ein letztes Kapitel aufzuschlagen und zwar für Ad Guy. Ja, haben Sie ja selber so gesagt, der gute also, Tobias Sammet, ja.
1: Das stimmt. Wir sagen Buh, weil ein letztes Kapitel ist irgendwie doof. Wir hätten gerne noch mehr von Ad Guy, aber wir freuen uns natürlich, dass da was kommt. Also vor allem erstmal live. Sie haben das große Abschiedskonzert in Ihrer Heimatstadt Fulda im Sommer nächstes Jahr angekündigt auf dem Domplatz und drumherum ja auch schon ein paar Festivalauftritte, unter anderem beim Wacken Open Air, präsentiert von Radio Bob. Und dann müssen wir leider Abschied nehmen, so langsam im nächsten Jahr von Ad Guy.
0: Ja, aber natürlich von Tobi, hier bei uns natürlich nicht. Ne?
1: Nein.
0: Also weiter mit seiner Sendung am Start und am Mittwochabend. Und ja, die gute Laune von Ad Guy wird schon fehlen, glaube ich. Ne? Ich meine, das hier ist eine Nummer, die bringt großartig nach vorne. Laboratory Love Machine. Euch einen schönen Freitag mit Radio Bob.

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3: Ich bin Anna Löwer. Guten Morgen. Die angekündigten Entlastungen wegen der hohen Spritpreise werden konkreter. CDU-Generalsekretärin Hoppermann hat im ZDF erstmals Zahlen genannt. Sie könnten ab Oktober bis zu 25 Cent pro Liter betragen. Wie genau das umgesetzt wird, soll jetzt mit den Bundesländern besprochen werden. Abseits von Maßnahmen gegen die hohen Spritpreise braucht es auch eine Senkung der Stromsteuer. Das fordert der ADAC in der Rheinischen Post. Einerseits als Entlastung für alle Verbraucher, andererseits als Anreiz für den Umstieg auf E-Autos. In Frankfurt ist ein dritter Mensch an einer für Deutschland ungewöhnlichen Malaria-Infektion gestorben. Der Mann lebte im Stadtteil Schwanheim nahe dem Flughafen und hatte zuvor kein Malaria-Gebiet bereist. Bereits im Juli hatten sich Flughafenmitarbeiter mit Malaria infiziert. Zwei von ihnen waren

0: daran gestorben. 6 Verdächtige sollen in Frankfurt mit illegalen Lieferfahrten einen Millionenschaden verursacht haben. Jetzt ist gegen sie Anklage erhoben worden. Laut Staatsanwaltschaft hatten die Fahrer keine Sozialversicherung bezahlt und waren mit falschen Papieren unterwegs. Der durch die Steuerhinterziehung entstandene Schaden wird auf etwa 3,4 Millionen Euro geschätzt. Fehlstart für Hoffenheim in der Fußball-Europa League. Die TSG verlor ihr Auftaktmatch am Abend beim griechischen Club Kreta mit 0:2. Die MT Melsungen hat in der Handball-Champions League die erste Niederlage kassiert. Bei Wisła Płock aus Polen verlor Melsungen trotz 2 Tore Vorsprung kurz vor Schluss mit 24:25.
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2: Ach ja, und jetzt geht's wirklich nochmal in die richtig guten Zeiten, denn ich meine, die 80er insgesamt war eine gute Zeit. Ja? Ich habe da irgendwie
3: Ich habe da so
2: Kindheit und Anfang meiner Jugend verbracht, das war großartig. Naja, gut, und musikalisch ist das hier schon gut auch.
3: Ich meine, Bon Jovi, You Give Love a Bad Name, Shut Through the Heart.
2: Ja, lass es raus. Ja, aus dem Album Slippery When Wet, der absolute Wahnsinn.

0: Schwabenländle rockt. Denn da kommen sie ja her. Ne? Kiss and Dynamite waren das mit Only the Dead hier bei Radio Bob am Freitagmorgen. Mit Saskia, mit Carsten. Und jetzt müssen wir mal wieder kurz über Musik sprechen, die rockt aber so gar nicht.
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2: Martina Riller-Schwieger möchte nämlich loswerden, was sie früher Peinliches gehört hat. Und bei dir war es auch wieder so ein Fall von, alle haben es gehört, also bin ich mitgelaufen.
3: Ja, das stimmt. Das stimmt, das ist richtig. Das war halt damals in Zeiten von Smash und Bravo-Hits in den 90er Jahren. Mhm. DJ Bobo.
2: Mhm.
3: Oh Gott.
2: Ja. Die richtige Reaktion inzwischen zum Glück. Wir hauen das mal für dich weg.
3: Unbedingt.
0: Ja, und du entschuldigst das mit Gruppenzwang.
3: Ich versuch's.
2: Aber irgendwann hast du ja dann den Rock für dich entdeckt. Wie denn?
3: Ja, richtig. Also da ist, ehrlich gesagt, war das mein Papa. Ich habe immer sehr gerne und sehr laut Musik angehört. Und irgendwann hat er gesagt, hier, dein Hippelhop, das geht nicht. Wir hören jetzt mal richtige Musik an. Und ja, dann ging das los mit ja, der Musik von meinem Vater. The Rolling Stones, AC/DC, CCR, Deep Purple, ja, Deutschrock, Hoodies, Karat, Torfrock, diese ganzen Sachen. Mhm. Und ja, der Rest, der kam dann durch meinen Mann tatsächlich. Und ja, jetzt habe ich mich da eingepegelt in meinen Bands.
0: Klingt sehr gut. Was ist jetzt angesagt?
3: Aktuell ist definitiv angesagt Volbeat, The Broilers. Mhm. Und ja, sehr viel Punkmusik.
2: Das ist doch eine sehr vorbildliche Entwicklung und die belohnen wir mit Bobs Rockpaket natürlich.
3: Oh, sehr schön, da freue ich mich. Dankeschön.
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0: Spread Your Wings, der Song Queen, hier bei Radio Bob am Freitagmorgen mit Saskia, mit Carsten und ja, wir beide haben so ein bisschen Probleme mit dem Nacken hin und wieder mal. Also ich bin im Moment auch so komplett verspannt, von daher müssen wir mit dem Headbang ein bisschen vorsichtig sein im Moment.
1: Aber ihr könnt die Haare fliegen lassen zu toller Live-Musik bei der ersten deutschen Meisterschaft im Headbang, die am 2. Oktober stattfinden wird. Da kann man dann deutscher Headbang-Meister werden. Ist auch geil, absolut. Sich so nennen zu dürfen.
0: Ja, allerdings, man braucht keine langen Haare, ist keine Pflicht. Die hat man nachgeguckt, was man eigentlich braucht. Das ist egal. Man kann auch rein theoretisch mit Glatze headbangen. Sieht aber natürlich nicht so geil aus. Das muss man wahrscheinlich sehen.
1: Weiß
0: und ansonsten, meinst du, dass das, also Haare doch machen die, doch eine Menge aus dabei, oder?
1: Ja, aber ich glaube, wenn du richtig, also weiß ich nicht. Da, ich, gut, dass ich nicht in der Jury sitze, weil ich nicht weiß, wie es beurteilen wird. Aber ja, es wird eine richtige Jury geben, die sich das dann anguckt zu einer Liveband und dann kann man in den Stall gehen und eventuell sich bald deutscher Meister oder deutsche Meisterin im Headbang nennen.
0: Ja, und das ist dann auch nicht einfach nur eine Bewertung so aus dem Bauch heraus, sondern nee, es wird geguckt, welche Technik hat man, ne? Taktgefühl, Rhythmus, Ausdauer, das ist ja auch anstrengend, wenn man das mit der Zeit macht und natürlich auch Ausdruck. Also ja, ich nehme auch ein entsprechendes Gesicht dazu und eine entsprechende Performance insgesamt der Körper dazu. Also von daher eine echt sportliche Voraussetzung. Und wenn ihr jetzt auch richtig Bock gekriegt habt auf Headbangen, dann ist das hier doch wirklich gute Musik dafür.

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19: Mit mir, das Geschenk.
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19: Heute erscheint zum Beispiel das neue Album von Kiss in Dynamite. Das heißt, wie sie selbst, Kiss in Dynamite und ist das letzte mit Frontmann Hannes am Mikro. Außerdem bringen Anthrax 10 Jahre nach ihrer letzten Scheibe endlich Studioalbum Nummer 12 namens Cursum Perficio raus. Alternative Rocker Beck hat mit Ride Lonesome sein bereits 15. Studioalbum am Start. Und von Queen-Schlagzeuger Roger Taylor gibt es das 7. Soloalbum Violence Insane in a Beautiful World.
0: On Tour.
19: Ja, so ein bisschen neidisch werden kann man da schon auf alle Fans, die im nächsten Jahr Metallica nochmal live sehen können. Die Thrash-Metal-Giganten haben nämlich für 2027 eine Verlängerung ihrer M72 World Tour angekündigt. Zusammen mit Limp Bizkit und Avatar. 12 Termine haben sie ab April nochmal nachgeschoben, allerdings leider nur in den USA bisher.
15: Es ist ja manchmal wirklich schwierig, den Regen genau vorauszusagen. Ja, gerade wenn das irgendwie so eine Schauerwetterlage ist, da muss man schon, ich sag mal, das Regenradar sehr genau im Blick behalten. Wie sieht's aus? Müssen wir das heute wirklich stark beobachten oder können wir das vernachlässigen?
19: Nein, also es bleibt meistens trocken. Es kann sein, dass vielleicht mal ein Schauer runterkommt, aber eigentlich bleibt es heute den Tag über meistens trocken mit einer Mischung aus Sonne und Wolken bei bis zu 28 Grad. Und morgen wird sehr schön bei bis zu 25 Grad.
15: Werfen wir kurz den Blick auf die Straßen. Wir haben die A4 Eisenach-Kirchheim zwischen Friedewald und Bad Hersfeld. Ist die rechte Spur und die Standspur im Moment gesperrt, da wird aufgeräumt. Und die A7 Hannover-Kassel. Hier haben wir zwischen Hanmünden-Lutherberg und Kassel-Nord 6 Kilometer Stau. Hier gab es einen Unfall, es laufen die Bergungsarbeiten. Es ist weiterhin eine gute Idee, hier auszuweichen. Wenn ihr unterwegs seid, kommt gut an.
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15: Heute ist Tag der ersten Liebe, Saskia. Kannst du dich noch an deine erste Liebe erinnern?
19: Ja, na klar. So alt bin ich dann doch noch nicht, dass ich Demenz habe.
15: Ja, ich meine, die erste Liebe, die ist natürlich auch, also wirkliche Liebe. Hätte nicht irgendwie verknallt sein oder so, sondern die erste Liebe, daran sollte man sich schon erinnern, glaube ich. Ja.
19: Kannst du dich denn noch erinnern, Carsten Weyers?
15: Na ja, klar.
19: Siehst du?
15: Ja, logisch.
19: Selbstverständlich. Und an die erste musikalische Liebe, kannst du dich auch noch an die erinnern?
15: Die erste wirklich ganz große musikalische Liebe?
19: Ja.
15: Boah, ich glaube, ja, also wenn ich jetzt wirklich die Liebe, die auch geblieben ist und die sich zum ersten Mal wirklich ganz hart gesetzt hat, war, glaube ich, Phil Collins.
19: Ach ja.
15: Ja, glaube ich schon.
19: Bei mir war es, glaube ich, dann U2.
15: Auch gut.
19: Auch gut, ne? Ja. Und vielleicht ist es ja für irgendjemanden The Pretty Reckless. Jetzt in diesem Moment mit About You.

0: Over the Hills and Far Away, was für ein geiles Brett von Gary Moore hier bei Radio Bob mit Saskia und mit Carsten am Freitag. Und da kann ich jedem wirklich nur empfehlen, das ganze Album zu hören. Das ist ja Wild Frontier, ja, ist im Jahr 1986 rausgekommen. Und Saskia, die Titel da drauf, also den, den wir gerade gehört haben, Wild Frontier natürlich, The Loner, großartig, Friday on My Mind, Thunder Rising, Johnny Boy, ja, wem das, also toll. Wirklich toll, toll, toll. Ein Album, das man unbedingt gehört haben sollte in voller Länge.
1: Und wir reden heute genau darüber, ob Alben überhaupt noch nötig sind. Also wir sind uns hier alle einig, ja, aber es gibt ja auch ein paar Künstlerinnen und Künstler, die sagen, gerade so in der heutigen Musiklandschaft ist es schwierig, Alben rauszuhauen. Das lohnt sich im Grunde nicht mehr. Wie seht ihr das?
2: Hallo Radio Borg, hier ist Frank aus Bielefeld. Also ich glaube, wenn die Bands anfangen, nur einzelne Singles rauszubringen, um damit dann vielleicht der Musikindustrie gerecht zu werden, glaube ich, dass die Musik ein Stück weit sterben wird. Es gibt doch nichts Schöneres, irgendwie eine LP auszupacken, die auf den Plattenteller zu legen oder eine CD reinzuschmeißen und vor allen Dingen die Musik dann bewusst zu hören. Weil im Nachhinein finde ich, wenn man sie dann zwei oder dreimal gehört hat oder so, verstecken sich teilweise noch so viele Juwelen auf den Platten und man entdeckt einfach auch Lieder, wenn man sie bewusst hört, die dann teilweise auch viel besser sind als die Single-Auskopplung. Habt einen schönen Tag, macht weiter so. Bis dann.
0: Ja, so ist es. Also da bin ich wirklich voll bei Frank, ganz ehrlich. Das ist schon so.
1: Und Vinyl spielt da tatsächlich auch eine große Rolle. Ja. Patrick hat uns auch über die MyBob-App geschrieben, dass Alben extrem wichtig sind, allein für Vinyl. Ich kaufe ja keine Platte, wo ein Song drauf ist. Und ich muss sagen, dass er froh ist, dass der Vinyl-Hype weiter anhält.
0: Ja, absolut. Also was sagt ihr? Brauchen wir noch weiterhin Alben oder sagt ihr, nö, EPs oder auch einzelne Songs reichen mir eigentlich? Erzählt uns mal weiter davon über die MyBob-App, gerne mit einer Sprachnachricht.

0: Mit 18 war Westernhagen in Düsseldorf unterwegs und hat ordentlich Rock'n'Roll-Party gefeiert. Habt ihr gehört hier bei Radio Bob am Freitagmorgen. Großartiges Teil, finde ich. Hier sind Saskia und Carsten. Und ich sag mal, eine kleine Fußballparty hat Jürgen Klopp ja gestern gefeiert. Und zwar bei der Bekanntgabe des Kaders jetzt für die Länderspielpause, für die vier Spiele, die jetzt hier anstehen. Und warst du auch so ergriffen wie viele andere?
1: Weil das so überraschend war, dass er 44 Leute, also zwei Kader aufgestellt hat.
0: Überhaupt einfach oder seine Botschaften, die er da vermittelt hat oder so.
1: Ich fand es gut, dass er sich auch politisch geäußert hat, muss man auch mal so sagen. Er hat ja schon auch klar gemacht, wo die Reise mit ihm so message-technisch hingeht, was die deutsche Nationalmannschaft angeht und vielleicht auch die Bundesrepublik Deutschland. Das fand ich nicht schlecht. Und wie fußballerisch, wie sinnvoll das ist, 44 Leute aufzustellen, habe ich keinen Plan, Carsten.
0: Das werden wir sehen. Er will ja mal ein bisschen was anderes machen, aber großartig ist natürlich, dass man da auch auf den Vollen schöpfen kann und einfach mal guckt, wen hat man eigentlich? Das ist ja so seine Herangehensweise, dass er sagt, Mensch, wir gucken einfach mal, was wir für tolle Talente haben. Ja, klar, wir haben keinen Mbappé, aber wir haben andere tolle Jungs und mit denen wird dann halt entsprechend gespielt und ich bin wirklich sehr gespannt, was dabei rauskommt. Und es ist ja toll, dass man so viel Auswahl hat und dann aus so einem großen Kader zu schöpfen. Können wir übrigens an diesem Wochenende auch, wir haben fast von allen Zusagen gekriegt für das Spiel mit meiner C-Jugend jetzt am Wochenende. Da bin ich auch sehr zufrieden. Ja, wir haben einen schweren Gegner auch. Also von daher, da ist Dani, mein Trainerkollege und ich, wir können aus dem Vollen schöpfen. Auch das ist auch gut.
1: Siehste? Alle Daumen sind gedrückt fürs Fußballwochenende oder auch sonst Wochenende. Und die Musik, die kommt natürlich immer von uns mit Shinedown jetzt und Atlas Falls.

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3: Ich bin Anna Löwer. Guten Morgen. Zu den angekündigten Spritpreisentlastungen gibt es erstmals Zahlen. Um bis zu 25 Cent pro Liter sollen Autofahrer ab Oktober entlastet werden. Das hat CDU-Generalsekretärin Hoppermann im ZDF gesagt. Der genaue Weg soll mit den Bundesländern geklärt werden. Die Autoländer Baden-Württemberg, Niedersachsen und Bayern schlagen weiter Alarm. Die Regierungschefs der drei Länder haben parteiübergreifend einen Brandbrief an Berlin und Brüssel geschickt. Sie fordern auch Schutz vor unfairem Wettbewerb durch den Hauptkonkurrenten China. In Berlin und MV wird am Sonntag gewählt und es bleibt spannend. In Mecklenburg-Vorpommern liegt die SPD von Ministerpräsidentin Schwesig in der jüngsten Umfrage des ZDF erstmals ganz knapp vor der AfD. In Berlin liefern sich CDU und Linke ein Kopf-an-Kopf-Rennen.
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3: Der Solartechnikhersteller SMA Solar Technology hat in Niestetal bei Kassel eine neue Fertigungshalle eröffnet. In der sogenannten Gigawatt Factory sollen Wechselrichter für große Solar- und Energieprojekte produziert werden. Rund 80 Millionen Euro hat das Unternehmen eigenen Angaben nach in das neue Werk investiert.
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4: Bei Journey, da scheint in den Kulissen gerade einiges los zu sein. Sänger Arne Pinada hat wohl schon länger mit dem Gedanken gespielt, auszusteigen, aber ganz so einfach geht das offenbar nicht, weil noch Verträge für die laufende Tour dranhängen. Aber danach könnte für ihn dann bei Journey tatsächlich Schluss sein. Gleich Journey, Don't Stop Believin'. Vorher neuer Rock von Muse, hier ist Cryogen.

0: Die Arctic Monkeys bei Radio Bob, When the Sun Goes Down. Andrea Schmidt hier. 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
2: Hey, I am Zach from Rise Against and I am ready for Beat the Rockstar. I'm gonna do abysmally.
3: Zach, das ist ja der Gitarrist von Rise Against.
4: Ja, mega.
3: Und das ist deine Band?
4: Das ist meine Band auf jeden Fall. Ich habe auch das Bandlogo tätowiert auf dem Arm, also alles sollte passen.
3: Okay, und du willst sie nächstes Jahr sehen nochmal?
4: Definitiv, ja. Das wäre gut.
3: Und da brauchst du das Geld, deswegen kommt hier eure Frage. Und die geht erstmal natürlich an Zach. Es geht um die Kollegen von My Chemical Romance. Die haben nämlich ihr Album Welcome to the Black Parade in dem Paramore Estate aufgenommen. Das ist so eine alte Villa und die soll angeblich von Geistern heimgesucht werden. Und sie hatten mordsmäßig Schiss, da zu arbeiten. Aber die Frage ist, wie lange haben sie es denn da ausgehalten, Zach? Was meinst du? Wie viele Monate waren sie da?
2: I have no idea. two.
3: Er hat keine Ahnung, er sagt 2 Monate. Was sagst denn du?
4: Ich sag, es waren 2,5.
3: 2,5? Okay. Du sagst 2,5. Bist du sicher?
4: Dann sag ich 3.
3: Du sagst 3 und die richtige Antwort ist 4 Monate.
4: Ja.
3: Okay. Du hast gewonnen. 100 Euro Rockprämie für dich.
4: Ja, danke.
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16: Wolken und zeitweise Regen, im Laufe des Tages auch mal Sonne und dann nur noch einzelne Schauer, 19 bis 22 Grad. So geht's erstmal durch den für viele ja letzten Arbeitstag der Woche. Morgen dann viele Wolken, gerade im Norden Regen, das Ganze bei 20 bis 24 Grad.
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18: Der Radio-Bob-Verkehr dank KI jetzt noch genauer. Im Moment ist alles frei auf den Straßen bei uns in Hessen, keine Staus.
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16: Neuigkeiten von The Darkness. Mit Croc of Hits erscheint Ende November die erste von der Band selbst zusammengestellte Best-of-Sammlung. Darauf gibt's natürlich die großen Klassiker aus mehr als zwei Jahrzehnten Bandgeschichte. Natürlich auch I Believe in a Thing Called Love. aber auch Material aus den jüngeren Jahren. Und dieser Song hier, der darf darauf natürlich auch nicht fehlen. Hier ist Solid Gold. Wicked.

Guns N' Roses bei Radio Bob, Paradise City. Das ist ein Song vom fulminanten Debütalbum Appetite for Destruction. Danach steht natürlich die Frage damals im Raum, können die Jungs um Axl Rose das nochmal toppen? Sie lassen sich dann auch länger Zeit, aber am 17. September 91 lassen sie die Katze aus dem Sack. Also gestern ist es auf den Tag genau 35 Jahre her, da melden sie sich mit einem beispiellosen Doppelpack zurück. Use Your Illusion 1 und Use Your Illusion 2 erscheinen am selben Tag. Wenn du diese ersten Veröffentlichung der Band Zusammenrechnung, also das erste Album und dann eben die beiden Nachfolger, der kommt auf beeindruckende 50 Songs mit 4 Stunden Spielzeit und allein 30 dieser Tracks verteilen sich auf die beiden Use Your Illusion Werke. Diese Geschwisteralben werden zeitgleich eingespielt, teilen sich das gleiche Covermotiv in unterschiedlichen Farben und ja, da gibt's auch eine faszinierende innere Dramaturgie, denn beide enthalten sowohl ein über 8-minütiges Piano-Epos als auch ein ebenso langes Hardrock-Monstrum. Abgerundet wird das Ganze, bei beiden Platten gibt's jeweils prägende 70er-Jahre-Coverversionen. Ja, Live and Let Die von Paul McCartney und auf dem zweiten dann Knockin' on Heaven's Door von Bob Dylan. Und damit haben Guns N' Roses Rockgeschichte geschrieben. Andrea Schmidt hier. Mehr Rock am Freitag. Jetzt neuer Rock von Airborne. Hier ist Here She Comes bei Radio Bob.

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3: Ich bin Anna Löwer. Guten Tag. Die angekündigten Entlastungen wegen der hohen Spritpreise werden konkreter. CDU-Generalsekretärin Hoppermann hat im ZDF erstmals Zahlen genannt. Sie könnten ab Oktober bis zu 25 Cent pro Liter betragen. Wie genau das umgesetzt wird, soll jetzt mit den Bundesländern besprochen werden. Abseits von Maßnahmen gegen die hohen Spritpreise braucht es auch eine Senkung der Stromsteuer. Das fordert der ADAC in der Rheinischen Post. Einerseits als Entlastung für alle Verbraucher, andererseits als Anreiz für den Umstieg auf E-Autos. In Berlin und MV wird am Sonntag gewählt und es bleibt spannend. In Mecklenburg-Vorpommern liegt die SPD von Ministerpräsidentin Schwesig in der jüngsten Umfrage des ZDF erstmals ganz knapp vor der AfD. In Berlin liefern sich CDU und Linke ein Kopf-an-Kopf-Rennen. Die Autoländer Baden-Württemberg, Niedersachsen und Bayern schlagen weiter Alarm. Die Regierungschefs der drei Länder haben parteiübergreifend einen Brandbrief an Berlin und Brüssel geschickt. Sie fordern auch Schutz vor unfairem Wettbewerb durch den Hauptkonkurrenten China. Nach mehreren Malaria-Fällen rund um den Frankfurter Flughafen ist jetzt ein dritter Mensch gestorben. Auch er lebte im Stadtteil Schwanheim und hatte zuvor kein Malaria-Gebiet bereist. Experten vermuten, dass infizierte Mücken mit einem Ferienflieger nach Frankfurt gelangt sein könnten.
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4: The New Roses haben eine neue Single am Start, zumindest fast. Ja. Und das Mastering für diesen Song übernahm Ryan Smith bei Sterling Sound in Nashville. Die Adresse, wenn es um echten, druckvollen Rocksound geht. Das Ergebnis, Saints and Sinners. Ja, die Single, die kommt erst am 30. September, aber bei Bob hört er sie schon vorher. Und zwar gleich, nach 80er Rock von Poison und Talk Dirty to Me. 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

0: Three Doors Down, Kryptonite. Daher Schmidt hier bei Radio Pop. Ja. Album rausbringen und dann eine Tour spielen, das war jahrzehntelang der Standard. Aber Motley Crue-Bassist Nikki Sixx hat zum Beispiel gesagt, die machen jetzt Schluss. Er sagt ganz ehrlich, das klassische Album lohne sich nicht mehr. Am Ende picken sich die Leute im Streaming sowieso nur ein oder zwei Songs für ihre Playlist raus. Also will die Band nur noch einzelne gezielte Singles rausbringen. Wie seht ihr das? Braucht ihr von euren Lieblingsstars noch ganze Alben oder reichen einzelne richtig gute Songs?
1: Moin, hier ist der David. Zu der Frage, ob einzelne Lieder oder Alben, ganz klar Alben. Also es gab so viele geile Lieder auf der B-Seite früher. So ganz, ganz klar Alben. Und ja, ich nehme mir immer noch gerne die Zeit und höre die komplett.
0: Ja, Patrick Otto schreibt, natürlich sind Alben extrem wichtig, allein für Vinyl. Ich kaufe ja keine Platte, wo nur ein Song drauf ist. Und ich muss sagen, zum Glück hält der Vinyl-Hype an. Jetzt seid ihr dran. Hört ihr noch ganze Alben durch? Kauft ihr sie noch? Wollt ihr sie noch? Sagt Bescheid. Am besten auch als Sprachnachricht oder Mail über unsere kostenlose MyBob-App. Wir rocken in Richtung Wochenende. Jetzt mit Good Charlotte, The Anthem bei Radio Bob.

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15: Laut Kalender steht ja das letzte Sommerwochenende an, aber vom Wetter her geht es so langsam Richtung Herbst. Wobei es im Laufe des Tages auch ein bisschen besser wird. Neben Wolken dann nochmal Sonne und nur noch einzelne Schauer, 19 bis 22 Grad. Morgen ziehen dann Wolken auf, im Norden wird es auch mal nass, im Süden etwas freundlicher, bei bis zu 24 Grad.
16: Der Radio-Bob-Verkehr, dank KI jetzt noch genauer. Nichts los auf den Straßen in Hessen, aktuell ist alles frei.
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15: Ja, Nickelberg, die haben wieder richtig Bock, es krachen zu lassen. Und damit diese raue Arena-Energie auch im Studio ordentlich zündet, hat sich Frontmann Chad Kröger prominente Verstärkung geholt, nämlich John Five. Wir kennen ihn von Motley Crue. Und genau seinen messerscharfen, technisch verspielten Gitarrensound wollte Frontmann Chad für das neue Material haben. Das Ergebnis? ordentlich Druck und ein erster Vorgeschmack auf das kommende Album Everything Under the Sun, das am 13. Oktober erscheint. Hier ist nämlich Rattle.

Beat 6 bei Radio Bob, Milk and Honey. Davor Bryan Adams, Run to You. Und wir hatten ja diese Woche schon verraten, ein neues Bryan Adams Album erscheint am 6. November. Das ist noch etwas hin. Schauen wir mal lieber, was heute so Neues gibt, denn da platzen die Plattenläden aus allen Nähten mit neuer Ware. Nur mal ein kurzer Überblick über ein paar Sachen. Kiss in Dynamite mit dem letzten Album mit Sänger Hannes Braun, der macht dann erstmal Schluss. Bei Betontod ist das Gegenteil der Fall. Das neue Album der Punkrocker heißt Wir fangen jetzt erst an. Aber auch international geht es gut zur Sache. Die New Yorker Thrash-Legenden Anthrax melden sich zurück mit Cursum Perficui und Five Finger Death Punch feuern auf Legacy eine gewaltige Ladung an Metal ab. Die niederländischen Symphonic-Metaler Within Temptation feiern ihren Meilenstein The Heart of Everything mit einer edlen limitierten Doppelvinyl samt 4 Bonustracks. Und The Shell Tell Me Recordings liefern euch seltene historische Einblicke in die allerfrühesten Studio-Gehversuche von David Bowie. Auch sehr, sehr interessant. Also viel Spaß beim Reinhören. Andrea Schmidt hier. Wir rocken jetzt erstmal durch den Freitag mit der Manfred Mann's Earth Band und For You, Paradibob.

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3: Ich bin Anna Löwer. Guten Tag. Zu den angekündigten Spritpreisentlastungen gibt es erstmals Zahlen. Um bis zu 25 Cent pro Liter sollen Autofahrer ab Oktober entlastet werden. Das hat CDU-Generalsekretärin Hoppermann im ZDF gesagt. Der genaue Weg soll mit den Bundesländern geklärt werden. Neben Sprit braucht es auch Entlastungen bei Gas und Strom. Das fordert der Deutsche Gewerkschaftsbund von der Bundesregierung. Der Staat sollte die Energie- und Mineralölsteuern senken, sagte die Vorsitzende Fahimi der Rheinischen Post. Sie hält auch einen Spritpreisdeckel für sinnvoll. Für die Bundeswehr ist es ein Meilenstein. Verteidigungsminister Pistorius nimmt heute in Texas den ersten Kampfjet vom Typ F-35 in Empfang. Die hochmodernen Tarnkappenjets der Amerikaner sollen im nächsten Jahr auf dem Flieger Horst Büchel in der Eifel stationiert werden. In Frankfurt ist ein dritter Mensch an einer für Deutschland ungewöhnlichen Malaria-Infektion gestorben. Der Mann lebte im Stadtteil Schwanheim nahe dem Flughafen und hatte zuvor kein Malaria-Gebiet bereist. Bereits im Juli hatten sich Flughafenmitarbeiter mit Malaria infiziert. Zwei von ihnen waren daran gestorben. Nach einem vermurksten Saisonstart mit nur einem Punkt aus drei Spielen wird's für Union Berlin heute nicht gerade leichter. Die Berliner sind zu Gast beim FC Bayern. Der Rekordmeister will wieder an die Tabellenspitze. Anstoß ist um 20.30 Uhr.
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4: Brian Fallon hat sich heute vor genau einer Woche mit seinem neuen Soloalbum Not Bad von New Jersey zurückgemeldet.

Und die ersten Reaktionen fallen sehr positiv aus. Gelobt werden vor allem sein Gespür für große Melodien, ehrliche Texte und ein Sound, der wieder deutlich stärker Richtung Heartland Rock geht. Hier ist Brian Fallon mit Musik aus seinem neuen Album, das ist der Titelsong Not Bad von New Jersey.

0: Andreas Schmidt hier bei Radio Bob. Gleich Metallica, Mama Said. Wollt ihr mal sagen, hey, ich weiß mehr als die Jungs von Metallica, wenn es um Rock geht? Ja, dann macht doch hier mit.
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2: Hey guys, this is Floor Jansen from Nightwish here on Radio Bob. Have fun.
3: Hey, cool. Nightwish. Perfekt.
4: Ja. Yeah.
3: Okay, dann probieren wir mal das Beste.
5: Dann kommt jetzt eure Frage. Wie viele Grammys hat Alanis Morissette bereits erhalten? Floor, was sagst du?
2: I have no idea. I don't follow Grammys at all. I think she deserves every one of them, but I have no clue. Two.
4: Okay, sie vermutet zwei. Sie sagt, eigentlich hätte sie zwar mehr verdient, aber sie verfolgt das auch nicht so mit den Grammys. Also ihr Tipp zwei. Was sagst du?
3: Ja, da bin ich genau bei ihr. Ich verfolge es nämlich auch nicht. Aber bei so einer Frage und der Künstlerin würde ich sagen, wir sind bei drei.
5: Ja, da liegst du vollkommen richtig. Also nicht, weil drei die richtige Antwort ist, sondern weil du näher dran bist. Sie hatten nämlich ganze 7 Grammys bekommen und damit...
3: Oh, super.
5: Hey. Hast du vorgeschlagen.
3: Ja, perfekt.
4: Ja. 7 Stück, die war ganze 14 Mal nominiert.
2: Good for her. Very good. Rightfully so. Powerhouse, woman. Awesome.
3: Boah, super.
5: Ja, hat sie auch verdient, ne?
3: Durchaus.
4: Du hast ihr jetzt Ruhm und Ehre und 100 Euro verdient.
3: Ja, herrlich. Da gibt's dann bestimmt noch eine extra Flasche Whisky nachher.
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0: Wolken und zeitweise Regen. Im Laufe des Tages auch mal Sonne und dann nur noch einzelne Schauer. 19 bis 22 Grad. So geht's erstmal durch den für viele ja letzten Arbeitstag der Woche. Morgen dann viele Wolken, gerade im Norden Regen. Das Ganze bei 20 bis 24 Grad.
1: Der Radio Bockverkehr, dank KI jetzt noch genauer. Nichts los auf den Straßen, ihr habt aktuell freie Fahrt.
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0: Wenn jemand von euch heute in London sein sollte, dann ab ins Blondies. Ja, da rocken nämlich Cold Years aus Schottland und die sind live ziemlich gut, habe ich schon selber erlebt. Nach Deutschland kommen sie dann auch für einige Shows, aber erst im Dezember. Und das Schöne ist, die Tickets, die sind ja noch recht erschwinglich, rund 30 Euro. Man, das könnte bei denen auch mal mehr werden, wenn die dann noch größer sind. Hier sind Cold Years mit Night Like This.

0: Alice Cooper bei Radio Bob Poison. Denkt dran, na, der ist bei uns immer auf Sendung. Ab 20 Uhr gibt's auch heute wieder die Alice Cooper Show. Andrea Schmidt hier. Wir haben euch diese Woche auch mal nach euren Lieblingssongs gefragt und die Antwort von Regina Thies, die hat mich schon sehr neidisch gemacht.
1: Also mein Song, der mich garantiert jedes Mal von Hocker haut und bei dem ich sofort mitgröle, sind eigentlich drei Songs. Und zwar Living on a Prayer, Bed of Roses und Always. Gerade wieder live letzten Mittwoch in Wembley mit über 90.000 Fans erleben dürfen. Es war so eine mega Stimmung. Das war wirklich der Wahnsinn. Macht weiter so, ihr seid wirklich der Top-Sender überhaupt. Rock on, eure Regina.
0: Oh, Regina war bei Bon Jovi im Wembley-Stadion in London beim allerletzten Konzert der Comeback-Tour. Das finde ich toll. Dann hat sie ja auch live mitbekommen, was John Bon Jovi dort verkündet hat. Auf der Bühne erzählt er dann, dass bereits weitere Shows bzw. eine Tour für 2027 geplant und gebucht werden. Gegen Ende lässt er sogar nochmal das Saallicht anschalten, um ins Publikum zu schauen und zu sagen, das werden lange 5 Monate. Also 5 Monate müssen wir noch warten und dann geht's wohl weiter. Hoffentlich dann auch mal wieder in Deutschland. Vielleicht Bon Jovi, Bed of Roses vor Social Distortion und Tonight bei Radio Bob.

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Einen wunderschönen Freitag, Freunde. Ihr hört Radio Bob, das war ein Blink-182 mit The Rock Show. Für euch am Start, Taki Knackstedt. Ja, und Blink sehen wir nächstes Jahr ja bei Rock am Ring. Rock am Ring hat jetzt die erste große Line-Up-Welle für 2027 rausgehauen und da sind echt ein paar dicke Namen dabei. Also neben Blink stehen als Headliner noch die Toten Hosen und Bring Me the Horizon fest. Dazu kommen unter anderem noch Faith No More, Parkway Drive, Billy Talent, Evanescence, The Prodigy, Turnstile, Falling in Reverse, Bullet for My Valentine, Lorna Shore und noch jede Menge mehr. Und besonders spannend ist tatsächlich, dass Faith No More zum Beispiel damit ihren ersten Deutschlandauftritt seit 12 Jahren feiern und sind 2027 dann exklusiv bei Rock am Ring zu sehen. Ja, und das waren erst ein paar Bands. Da kommen noch ganz, ganz viele mehr. Wir sind gespannt und halten euch natürlich auf dem Laufenden, wenn es dazu was Neues gibt. Simple Plan sind übrigens auch am Start. Die hören wir jetzt mit Wake Me Up. Let's go.

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14: Nach einem meist wolkenverhangenen Start zeigt sich im Tagesverlauf ab und an die Sonne bei uns in Hessen. Es bleibt weitgehend trocken, das Thermometer klettert auf 18 Grad. Also perfekt für den Start ins Wochenende, würde ich sagen.
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16: Der Radio-Bob-Verkehr dank KI jetzt noch genauer. Auf der A45 Aschaffenburg Richtung Gießen. Vorsicht, zwischen Florstadt und Wölfersheim steht ein kaputtes Auto auf dem linken Fahrstreifen und es sind Personen auf der Fahrbahn.
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14: Das Wochenende ist in Sicht, Freunde, deswegen stellt euch schon mal die Getränke kalt. Heute Abend geht's auch wieder los mit Bobs Rock Party zusammen mit Royal Republic. Jeden Freitag übernehmen sie hier das Ruder. Ab 21 Uhr geht's los und da gibt's natürlich jede Menge gute Laune und auch jede Menge Geschichten direkt aus dem Bandleben. Deswegen schaltet gerne ein. Hier sind sie schon mal für euch. Full Steam Space Machine von Royal Republic bei Radio Bob.

aus 1981, Ozzy Osbourne mit Flying High Again hier bei Radio Bob. Übrigens, Back to the Beginning, das große Abschiedskonzert von Ozzy und Black Sabbath, kommt ja als Konzertfilm weltweit in ausgewählte Kinos. Und zwar schon im Oktober, also ab nächsten Donnerstag, kann man sich die Tickets sichern. Und ab dem 28.10. wird der Streifen dann für einen begrenzten Zeitraum gezeigt. Finde ich sehr, sehr geil. Viele wären mit Sicherheit sehr gerne dabei gewesen live. Aber jetzt kann man sich das im Nachgang nochmal schön im Kino angucken. Ich werde mir definitiv Tickets holen. Taki Knackstedt hier für euch am Start. Jetzt gibt's Buckcherry mit All Night Long bei Radio Bob. Einen schönen Freitag.

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1: Ich bin Anna Löwer. Guten Tag. Zu den angekündigten Spritpreisentlastungen gibt es erstmals Zahlen. Um bis zu 25 Cent pro Liter sollen Autofahrer ab Oktober entlastet werden. Das hat CDU-Generalsekretärin Hoppermann im ZDF gesagt.

0: in Empfang. Die hochmodernen Tarnkappenjets der Amerikaner sollen im nächsten Jahr auf dem Flieger Horst Büchel in der Eifel stationiert werden. In Frankfurt ist ein dritter Mensch an einer für Deutschland ungewöhnlichen Malaria-Infektion gestorben. Der Mann lebte im Stadtteil Schwanheim nahe dem Flughafen und hatte zuvor kein Malaria-Gebiet bereist. Bereits im Juli hatten sich Flughafenmitarbeiter mit Malaria infiziert. Zwei von ihnen waren daran gestorben. Nach einem vermurksten Saisonstart mit nur einem Punkt aus drei Spielen wird's für Union Berlin heute nicht gerade leichter. Die Berliner sind zu Gast beim FC Bayern. Der Rekordmeister will wieder an die Tabellenspitze. Anstoß ist um 20.30 Uhr.
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2: 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Betontod. Hören wir jetzt natürlich auch mal mit eine letzte Runde.

Ihr hört Radio Bob am Freitag. Linkin Park waren das mit What I've Done und für euch am Start heute mal Taki Knackstedt. Sum 41-Frontmann Derek Whibley, der plant ja ein Akustikalbum mit Songs von Sum 41 rauszuhauen. Das hat er jedenfalls vor einer Weile mal in einem Interview erzählt. Er hätte bereits alle Stücke aufgenommen, stellt sogar eine Akustik-Tour in Aussicht, ja. Aber konkrete Angaben zur Veröffentlichung gibt's bislang leider auch noch nicht. Das wäre so geil, Leute, für mich persönlich. Können Sie jetzt auch langsam mal ein Comeback feiern. Aber so eine Akustiktour, das hätte auch was. Definitiv. Wir schauen mal, was passiert. Ich bin Feuer und Flamme und gucke mal, wenn es dazu was Neues gibt, bin ich die Erste, die hier ins Mikrofon brüllt und euch das erzählt. Sum 41 mit Dopamin hören wir jetzt mal bei Radio Bob. Einen schönen Freitag. 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
1: Der Freitag in Hessen bringt Höchstwerte um die 18 Grad. Hier und da gibt es zwar noch ein paar graue Wolken, aber tagsüber gibt es gute Chancen auf ein paar Sonnenstrahlen.
2: Der Radio-Bock-Verkehr dank KI jetzt noch genauer. Auf der A7 Fulda Richtung Würzburg gibt es zwischen der Grenzwaldbrücke und der Sintalbrücke 4 Kilometer Stau.
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1: Keine Sorge, Leute, ich hole euch aus dem Mittagstief raus mit guter Mucke. Ich spiele euch gleich Twisted Sister. Ich habe Gun für euch am Start, Avatar, Radiohead und noch ganz, ganz viele mehr, selbstverständlich. Vorab gibt's The Offspring mit Self-Esteem von Lutz.

Zacki Knackstedt hier für euch am Freitagmittag bei Radio Bob am Start. Twisted Sister mit We're Not Gonna Take It haben wir gerade gehört. U2 feiern ja dieses Jahr 50-jähriges Jubiläum und so wie es aussieht, werden sie zu diesem Jubeltag ihre eigene Euro-Münze in ihrem Heimatland Irland bekommen. Also eine 2-Euro-Münze im U2-Design. Am 25. September wird sie enthüllt und an genau diesem Tag hatten sie eben 1976 ihre erste Bandprobe. Also sehr historisch das Ganze. Hier sind sie für euch. U2 mit Pride in the Name of Love bei Radio Bob.

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3: Ich bin Mia Hin. Guten Tag. Zu den angekündigten Spritpreisentlastungen gibt es erstmals Zahlen. Um bis zu 25 Cent pro Liter sollen Autofahrer ab Oktober entlastet werden. Das hat CDU-Generalsekretärin Hoppermann im ZDF gesagt. Der genaue Weg soll mit den Bundesländern geklärt werden. Abseits von Maßnahmen gegen die hohen Spritpreise braucht es auch eine Senkung der Stromsteuer. Das fordert der ADAC in der Rheinischen Post. Einerseits als Entlastung für alle Verbraucher, andererseits als Anreiz für den Umstieg auf E-Autos. In Frankfurt ist ein dritter Mensch an einer für Deutschland ungewöhnlichen Malaria-Infektion gestorben. Der Mann lebte im Stadtteil Schwanheim nahe dem Flughafen und hatte zuvor kein Malaria-Gebiet bereist. Bereits im Juli hatten sich Flughafenmitarbeiter mit Malaria infiziert. Zwei von ihnen waren daran gestorben. Der Countdown für das größte Volksfest der Welt läuft. Morgen Mittag startet in München die Wiesn. Zum Oktoberfest werden wieder Millionen Besucher aus aller Welt erwartet. Eine Maß Bier kostet dieses Jahr zwischen 15 und 16 Euro. Die Frankfurter Polizei hat nach zwei Explosionen in der Stadt einen Verdächtigen festgenommen. Es handelt sich um einen 17-Jährigen. Die Sprengsätze hatten ein Café und eine Shisha-Bar stark beschädigt. Verletzte gab es nicht. Ähnliche Fälle gab es zuletzt mehrfach in der Region. Die Ermittler prüfen Verbindungen zur organisierten Kriminalität.
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4: Am 16. Oktober kommt ja die neue Platte Your Favorite Drug von John Deaver and the Rockets of Love raus. Gleichzeitig geht's dann auch auf große Tour, präsentiert von uns Radio Bob. Falls ihr Bock habt, dorthin zu gehen, Tickets gibt's bei uns natürlich im Ticketshop auf radiobob.de. Wir hören sie auch gleich, direkt nach Cinderella mit Gypsy Road. Bitteschön.

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1: Die Bloodhound Gang mit Along Comes Mary hier bei Radio Bob. Ja, wenn die Jungs mal zurückkommen sollten, ein Comeback feiern sollten, auf Tour gehen sollten, dann brennt, glaube ich, die Hütte. Das kann ich euch sagen. Wir schwelgen auf jeden Fall noch mal ein bisschen zusammen in Erinnerung, denn am Mittwoch hat hier die Hütte auch gebrannt, in Anführungszeichen. Die Jungs von Saltatio Mortis waren nämlich bei uns im Bob-Studio zu Gast und haben ihren Podcast Met und Moshpit live aufgenommen. Und das natürlich mit euch. Ihr konntet die Tickets exklusiv bei uns gewinnen und dabei sein. Und das hat euch auf jeden Fall sehr gut gefallen.
2: Ist was ganz anderes, ne? Also es ist ein ganz anderes Feeling auch, das live zu sehen und zuzuhören, live zuzuhören.
3: Es war überwältigend. Es nimmt einen einfach wahnsinnig mit. Und von mir aus könnte es immer live sein. Also das ist total toll.
4: Ich glaube, es war einfach der ganze Abend. Es war total schön, hierher zu kommen. Es war einfach eine nette Stimmung. Es waren viele Leute, die sich extrem gefreut haben. Es war der Podcast-Fanclub da. Und das war einfach total schön, alles zu sehen davon. Also so, ja, eine runde Sache.
5: Ich fand es mega lustig und halt spannend, auch mal zu sehen, wie die Jungs so auf der Bühne agieren.
6: Mitgenommen habe ich im Grunde auch für mich selber, dass ich nicht einfach aufgeben soll, sondern wirklich weitermachen kann und vielleicht oder vielleicht auch nicht, es besser wird, schlechter wird, weiß man halt einfach nicht.
1: Es war auf jeden Fall ein ganz toller Abend und es lohnt sich immer, bei Aktionen von uns mitzumachen, Freunde. Die 124. Folge von Met und Moshpit könnt ihr übrigens ab dem 30.09. hören, als Podcast und als Videopodcast. Das stellen wir dann für euch bereit. Wir hören sie jetzt, die Jungs von Saltatio Mortis mit Für immer jung bei Radio Bob. Taki Knackstätti für euch. Hi. Kein

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0: Nach einem meist wolkenverhangenen Start zeigt sich im Tagesverlauf ab und an die Sonne bei uns in Hessen. Es bleibt weitgehend trocken, das Thermometer klettert auf 18 Grad. Also perfekt für den Start ins Wochenende, würde ich sagen.
1: Der Radio-Bock-Verkehr dank KI jetzt noch genauer. Die A49 Kassel Richtung Gießen ist zwischen Stadtallendorf Nord und Stadtallendorf Süd nach einem Unfall gesperrt.
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0: Black Sabbath-Gitarrist Tony Iommi bringt ja am 23. Oktober sein neues Soloalbum raus, das erste seit 21 Jahren. From the Dark wird's heißen. Wir schauen mal, wie es wird. Wir haben ja auch Bock auf mehr. Wir kennen ja schon den Song. World Alone hat er bereits rausgehauen und den hören wir uns jetzt auch an. Tony Iommi bei Radio Bob.

kaum zu glauben, dieser Song ist vor 20 Jahren rausgekommen. Starlight von Muse hier bei Radio Boppen. Schönen Freitag wünsche ich euch, Freunde. Taki Knackstedt für euch am Start heute mal. Iron Maiden-Bassist Steve Harris, der steht ja normalerweise vor zehntausenden Fans, aber manchmal vermisst er offenbar genau das Gegenteil, und zwar die kleinen Clubshows. Das hat er in einem Interview erzählt. Mit seinem Nebenprojekt British Line kann er ja genau das erleben, ja. Kleine Bühnen, wenig Abstand zum Publikum und Locations, in denen er mit Maiden vermutlich längst nicht mehr auftreten würde oder könnte. Er erzählt sogar von einem Konzert vor gerade mal rund 95 Leuten und ausgerechnet, das sei einer der besten Abende dieser Tour gewesen. Ich kann es mir sehr gut vorstellen, auf jeden Fall. Sein Motto ist dabei aber ziemlich simpel, egal ob 200 Leute vor der Bühne oder 200.000. Man sollte immer alles geben und keine Sorge, also die großen Shows mit Maiden machen ihm natürlich trotzdem Spaß, aber so ein bisschen Club-Atmosphäre darf offenbar auch für einen Metal-Superstar nicht fehlen. Ich kann es, glaube ich, nachvollziehen. Iron Maiden hören wir jetzt auf jeden Fall auch mal zusammen, Leute. Klar. Up the Irons, here's Run to the Hills.

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3: Ich bin Mia Hin. Guten Tag. Die angekündigten Entlastungen wegen der hohen Spritpreise werden konkreter. CDU-Generalsekretärin Hoppermann hat im ZDF erstmals Zahlen genannt. 25 Cent pro Liter sind ab Oktober drin. Wie das genau umgesetzt wird, soll jetzt mit den Bundesländern besprochen werden. Abseits von Maßnahmen gegen die hohen Spritpreise braucht es auch eine Senkung der Stromsteuer. Das fordert der ADAC in der Rheinischen Post. Einerseits als Entlastung für alle Verbraucher, andererseits als Anreiz auf den Umstieg auf E-Autos. Das erste Mal seit Beginn des Kriegs gegen die Ukraine gibt es in Russland seit heute Wahlen. Bis Sonntag läuft die Abstimmung. Ein Sieg der Partei von Präsident Putin gilt als sicher. Die Opposition wurde von der Wahl ausgeschlossen, zuletzt die Antikriegspartei Jabloko.

0: Es soll Malaria als mögliche Ursache bedacht werden. Die Krankheit wird ausschließlich durch den Stich infizierter Mücken übertragen und nicht von Mensch zu Mensch.
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2: Und das klingt so vertraut, ist aber ganz neu. Von Asia, hier ist The Traveler, Into the Light bei Radio Bob.

Girl. No Doubt hier bei Radio Bob. 18 Konzerte haben sie in Las Vegas gespielt dieses Jahr. Danach haben sie sich auf ihrer Homepage bei den Fans bedankt dafür. Das scheint es gewesen zu sein. Da geht's nicht weiter. Aber bei Papa Roach im November gibt es 6 Konzerte in Deutschland, auch präsentiert von Radio Bob.

Brian Adams, Somebody hier in Bobs Nachmittag mit André Dostal. Sein neues Album Tough Town ist gar kein neues Album, sondern war im letzten Jahr schon die Bonus-Disc von Roll With The Punches. Das war eine Sammlung bisher unveröffentlichter Songs. Aber im November jetzt kommt dann wirklich was Neues. Ein Konzeptalbum über seine Heimat Kanada. How's It Going erscheint dann am 6. November.

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16: Viele Wolken, aber auch noch ein bisschen Sonne heute und auch ein bisschen Regen bei 17 bis 23 Grad. Morgen im Norden viele Wolken, ansonsten sonnig und trocken. Am Sonntag Regen bei 23 Grad.
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18: Der Radio Bob-Verkehr dank KI jetzt noch genauer. Auf der A5 Frankfurt Richtung Kassel gibt es zwischen Friedberg und Obermörlen 4 Kilometer Stau.
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16: Welche Band nächstes Jahr nach längerer Pause zurückkommt, erzähle ich euch in dieser halben Stunde. Wir starten erstmal mit 38 Special. Hier ist Caught Up in You.

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0: Mr. Charm, die Rolling Stones bei Radio Bob. Vor ziemlich genau 61 Jahren haben sie das erste Mal in Berlin gespielt. Die Waldbühne wurde da von den Fans damals komplett auseinandergenommen.
1: 21.000 Menschen in der Waldbühne, die wie ein Pulverfass explodierte, als Tausende von jugendlichen Beat-Fans der Massenpsychose verfielen und aufgepeitscht durch die hämmernden Rhythmen nicht mehr wussten, was sie taten. Während und nach dem Auftreten der Beat-Band feierte die Zerstörungswut hemmungsloser Jugendlicher wahre Triumphe.
0: Originalausschnitte aus den Wochenschauen von damals. Mittlerweile geht's bei den Stones etwas beschaulicher zu. Und nächstes Jahr wollen sie nochmal auf Tour gehen. Schauen wir mal, was wird.

Måneskin waren das bei Radio Bob. Da war es ja lange still. Die Fans dachten schon, das war's. Aber nächstes Jahr wollen sie zurückkommen beim Sanremo Festival in ihrer Heimat Italien. Da, wo vor 5 Jahren alles angefangen hat. Ne? Dann kam der Sieg beim ESC. Dann lag ihnen die Welt zu Füßen. Und vielleicht war das dann auch ganz klug, erstmal ein bisschen durchzuatmen, eine Pause einzulegen, damit wir noch lange was von ihnen haben. Ne? Hier ist Bobs Nachmittag mit André Dostal und mit Rick Springfield. Love Somebody.

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8: Ich bin Mia Hin. Guten Tag. Während die Spritpreise weiter steigen, ist weiter unklar, wie die Verbraucher in Deutschland entlastet werden sollen. Im Raum steht unter anderem, die Mehrwertsteuer auf Benzin und Diesel zu senken. SPD-Bundesfinanzminister Klingbeil geht davon aus, dass es schon bald Entlastung gibt. Für die Bundeswehr ist es ein Meilenstein. Verkehrsminister Pistorius nimmt heute in Texas den ersten Kampfjet vom Typ F-35 in Empfang. Die hochmodernen Tarnkappenjets der Amerikaner sollen im nächsten Jahr auf dem Flieger Horst Büchel in der Eifel stationiert werden. In Frankfurt ist ein dritter Mensch an einer für Deutschland ungewöhnlichen Malaria-Infektion gestorben. Der Mann lebte im Stadtteil Schwanheim nahe dem Flughafen und hatte zuvor kein Malaria-Gebiet bereist. Bereits im Juli hatten sich Flughafenmitarbeiter mit Malaria infiziert. 2 von ihnen waren daran gestorben. Der Countdown für das größte Volksfest der Welt läuft. Morgen Mittag startet in München die Wiesn. Zum Oktoberfest werden wieder Millionen Besucher aus aller Welt erwartet. Eine Maß Bier kostet dieses Jahr zwischen 15 und 16 Euro. Die Frankfurter Polizei hat nach 2 Explosionen in der Stadt einen Verdächtigen festgenommen. Es handelt sich um einen 17-Jährigen. Die Sprengsätze hatten ein Café und eine Shisha-Bar stark beschädigt. Verletzte gab es nicht. Ähnliche Fälle gab es zuletzt mehrfach in der Region. Die Ermittler prüfen Verbindungen zur organisierten Kriminalität.
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9: Nächstes Jahr im April spielen sie 4 Konzerte bei uns in Deutschland.

Hellraiser. Ozzy Osbourne zusammen mit Lemmy Kilmister hier in Bobs Nachmittag mit André Dostal. Ozzys Abschiedskonzert aus dem letzten Jahr kommt jetzt doch noch in die Kinos am 28. Oktober weltweit. Und Tickets dafür gibt es ab nächste Woche Donnerstag.

Joker and the Thief, das sind Wolf Mother hier bei Radio Bob. Im Jahr 2000 in Sydney in Australien gegründet. Die sollten mal als Support für Kiss auftreten bei einer Tour, mussten aber wegen Krankheit absagen. Ob die sich darüber bis heute noch ärgern? Hier sind Nirvana, hier ist Lithium.

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10: 17 bis 23 Grad heute bei uns im Bobland, dazu viele Wolken, etwas Sonne, auch ein bisschen Regen. Morgen dann viele Wolken im Norden, ansonsten scheint die Sonne, es soll trocken bleiben. Am Sonntag aber überall Regen bei 23 Grad.
11: Der Radio Bobverkehr dank KI jetzt noch genauer. 3 Kilometer Stau auf der A5 Frankfurt Richtung Kassel zwischen dem Nord-West-Kreuz Frankfurt und dem Bad Homburger Kreuz. Und auf der A7 Fulda Richtung Würzburg staut es sich zwischen dem Rastplatz Forsthaus und dem Rastplatz Volkersberg auf 4 Kilometern.
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10: 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Deine Cousine, hier ist jetzt St. Pauli bei Radio Bob.

0: Ihr hört Bobs Nachmittag mit André Dostal. Die Frage heute ist, brauchen wir noch ganze Alben von Musikerinnen und Musikern oder reichen einzelne neue Songs ab und zu auch? Machen ja viele so oder haben darüber nachgedacht, das so zu machen. Ne? Die Smashing Pumpkins, Slipknot, Muse, bis jetzt hat es noch keiner durchgezogen. Was meint ihr denn dazu?
1: Moin, liebes Radio Bob Team. Ja, also ich bin auch der Meinung, dass Alben weiterhin produziert werden sollten. Gibt doch nichts Schöneres, als ein schönes Album mit einem schönen Cover in der Hand zu halten und sich das schön am Wochenende, wenn man auf der Couch sitzt, anzuhören. Also ich bin da tatsächlich sehr oldschool. Ich höre gerade am Wochenende, wenn ich Zeit habe, viele, viele Alben durch. Und es wäre sehr schade, wenn immer mehr Bands das einstampfen würden und keine Alben mehr produzieren würden. Schönes Wochenende euch allen. Ciao, ciao.
0: Ja, vielen Dank. Und das Gute ist, das sagen alle von euch. Alle. Niemand von euch hat gesagt, Alben sind Quatsch. Die Welt ist also, was das angeht, zumindest noch vollkommen in Ordnung.

About You, The Pretty Reckless hier in Bobs Nachmittag mit André Dostal. Mit der nächsten Band geht ein Gruß raus an alle Heuschnupfengeplagten, denn eigentlich sollten sie The Tears heißen, die Tränen, weil aber der Sänger Heuschnupfen hatte und ständig niesen und schniefen musste, wurde daraus Schniefen und Tränen. Auf Englisch Sniffin' the Tears. Das ist kein Witz. Hier ist ihr Driver's Seat jetzt bei Radio Bob.

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0: Bankrabatt. Die Einigung soll im Laufe des Tages offiziell verkündet werden. Die Bundeswehr wächst weiter. Aktuell sind gut 186.000 Soldatinnen und Soldaten bei der Truppe. Das sind 4.000 mehr als vor einem Jahr. Das Interesse an der Bundeswehr als Arbeitgeber ist ungebrochen. Die Truppe verzeichnet einen Bewerberplus von knapp 30%. Das erste Mal seit Beginn des Kriegs gegen die Ukraine gibt es in Russland seit heute Wahlen. Bis Sonntag läuft die Abstimmung. Ein Sieg der Partei von Präsident Putin gilt als sicher. Die Opposition wurde von der Wahl ausgeschlossen, zuletzt die Antikriegspartei Jabloko. Nach mehreren Malariafällen rund um den Frankfurter Flughafen warnen die Behörden Ärzte vor der Tropenkrankheit. Auch bei Patienten mit unklarem Fieber und ohne Fernreise soll Malaria als mögliche Ursache bedacht werden. Die Krankheit wird ausschließlich durch den Stich infizierter Mücken übertragen und nicht von Mensch zu Mensch. Es ist eine ungewohnte Position für den großen FC Bayern. Vor dem vierten Bundesligaspieltag steht der Rekordmeister nur auf Platz 4. Heute Abend wollen die Bayern nachlegen, beim Heimspiel gegen Union Berlin. Union steht mit nur einem Punkt weit unten in der Tabelle.
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2: Und gleich die nächste Runde. Schlag den Rockstar nach Oasis und nach Airborne. Here she comes bei Radio Bob.

0: Sunshine by me, Oasis. Hier ist Bobs Nachmittag mit André Dostal. Und jetzt gibt's eine neue Runde Schlag den Rockstar. Am Telefon ist deswegen Bobber Matthias Bark. Moin.
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2: Hallo André.
0: Es geht ins Wochenende und wir schauen mal, gegen wen du hier antrittst. Pass auf.
3: Hier ist Klaus von Ugly Kid Joe. Ich bin ready für Schlag den Rockstar.
0: Klaus Eichstädt von Ugly Kid Joe. Das ist deine Band?
2: Ja, einmal Musik aus meiner Jugend natürlich. Und ich habe sie in den letzten Jahren ein paar Mal live gesehen. Stand also direkt vor Klaus. Ja, macht immer noch Spaß. Man ist direkt wieder 18. Whitfield, den Sänger, mag ich auch, aber Klaus als Gitarrist finde ich ja sympathisch. Also,
0: ja. Ich finde es ja so witzig, dass der wie ich, kommt seine Familie auch aus Kiel.
2: Ja, richtig, genau. Aber er ist in Kalifornien aufgewachsen, genau. Deswegen ist sein Deutsch nicht mehr ganz so gut wie deins, aber das ist mal witzig, wenn er dann mit kalifornischem Akzent spricht.
0: Ja, wir hatten ihn bei der Kieler Woche in Bobs Rockcamp, hatten wir ihn mal gehabt und da haben wir dann zusammen ein bisschen gequatscht und so. Und er kannte sich tatsächlich aus. Dann sind Cousins und Cousinen noch vorbeigekommen aus Kiel und haben dann Familientreffen gemacht und ich mittendrin. Das war der Knaller. Aber darüber wollen wir nicht sprechen, sondern es geht natürlich jetzt um 100 Euro und Ruhm und Ehre für dich. Deswegen kommt hier eure Frage. Es geht um Rob Halford und Judas Priest. Wie viele Jahre ist Rob Halford Sänger bei Judas Priest? Klaus, was meinst du?
3: Oh, okay. Die erste Platte müsste Ende 60ern sein oder früher 70. So, obviously, gosh, die sind so lange schon. Oh, 37 Jahre?
0: 37 Jahre, sagt Klaus, hat lange gerechnet. Was meint denn Matthias?
2: Ja, ich wäre jetzt tatsächlich auch so in die Richtung ungefähr gegangen. Ich würde sagen, sogar noch ein Jahr länger, 38.
0: Du sagst 38, okay. Klaus Eichstädt von Ugly Kid Joe sagt 37 Jahre. Matthias sagt 38 Jahre. Und die richtige Antwort ist 42 Jahre. Matthias, ja, gewonnen.
2: Ja, super. Lange beide dicht dran. Also,
0: ja, geil. Klaus, du hast so lange gerechnet, aber am Ende hat es dann doch nicht gereicht, ne?
4: Oh, that's pretty good math, ja?
0: Ja.
4: Meine Mathematik ist nicht schlecht, ja.
0: Da hat die Mathematik auch nichts geholfen. 100 Euro Rockprämie für dich und Ruhm und Ehre. Du hast Klaus geschlagen von Ugly Kid Joe.
2: Ja, vielen Dank. Freue ich mich sehr drüber.
0: So, und die 100 Euro fließen dann wahrscheinlich wieder zurück in Ugly Kid Joe Tickets und so bleibt alles.
2: Genau, also bis letzte Woche hätte ich ja vielleicht gesagt Oasis Tickets, aber ich glaube, da müssen wir noch ein paar Runden spielen, weil ich das auch nicht leisten kann. Deswegen dann lieber Ugly Kid Joe.

Top hier in Bobs Nachmittag mit André Dostal. Jetzt Disturbed, da ist es gerade ruhig geworden um die Band, weil sie im Hintergrund für den großen Schlag ausholen. Ein neues Album soll fertig sein und bald erscheinen. Hier ist Land of Confusion jetzt in Bobs Nachmittag mit André Dostal.

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0: Viele Wolken, aber auch noch ein bisschen Sonne heute und auch ein bisschen Regen bei 17 bis 23 Grad. Morgen im Norden viele Wolken, ansonsten sonnig und trocken. Am Sonntag Regen bei 23 Grad.
1: Der Radio Bobverkehr, dann KI jetzt noch genauer. Im Moment ist alles frei auf den Straßen bei uns in Hessen, keine Staus.
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0: Und wir schauen gleich mal, was es ab heute Neues in den Plattenläden gibt, nach The Funeral Portrait und nach den Ramones bei Radio Bob.

Das ist auch eine Band, die ist nichts für deutsche Zungen. The Funeral Portrait. Dark Thoughts war das hier bei Radio Bob. Wenn ihr es noch nicht geschafft habt, euch durch all die neuen Platten der letzten Wochen zu hören, dann habt ihr ein Problem, denn heute kommt schon wieder Nachschub. Was ist denn los im Moment, ne? Anthrax haben was Neues, die erste Platte seit 10 Jahren. Dann Beck, neues Album, Five Finger Death Punch haben was Neues ab heute, Kerbholz, Roger Taylor von Queen und natürlich Kiss in Dynamite, das letzte Album mit Hannes als Sänger, er will in Zukunft ja nur noch hinter den Kulissen rumwerkeln. Also, wenn ihr Zeit habt am Wochenende, hört doch mal rein und schreibt uns, was ist euer Favorit der Woche?

Animal. Das sind die Neon Trees hier bei Radio Bob. Der Schlagzeuger der Killers hat sie bei einem Konzert gesehen und eingeladen, mit ihnen auf Tour zu kommen. Und so konnten sie 2008 erstmals außerhalb ihrer Heimat Kalifornien spielen. Wer sie hierzulande mal gesehen hat, der hatte Glück, denn 2011 gab es ein Konzert und 2014 nochmal zwei. Ihr könnt gerne mal wiederkommen, die Herren von den Neon Trees. Hier sind Bon Jovi jetzt in Bobs Nachmittag mit André Gostal. Runaway.

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3: Ich bin Mia Hin. Guten Abend. Seit Tagen verhandelt die Koalition, wie die Verbraucher wegen der hohen Spritpreise entlastet werden können. Jetzt liegt laut Spiegel und Bild ein Entlastungspaket auf dem Tisch. Ab Oktober soll der Tankrabatt wiederkommen, ab Januar dazu ein Spritpreisdeckel. Aktuell laufen demnach letzte Gespräche zwischen Bund und Ländern. Für die Bundeswehr ist es ein Meilenstein. Verkehrsminister Pistorius nimmt heute in Texas den ersten Kampfjet vom Typ F-35 in Empfang. Die hochmodernen Tarnkappenjets der Amerikaner sollen im nächsten Jahr auf dem Flieger Horst Büchel in der Eifel stationiert werden. Am Mannheimer Hauptbahnhof ist heute mit einer Gedenkfeier an den getöteten Bahnmitarbeiter Serkan Jala erinnert worden. Er war vor 7 Monaten nach einem Angriff in einem Regionalzug verstorben. Seitdem wurde der Schutz fürs Personal erhöht, etwa durch Bodycams und Alkoholverbote an Bahnhöfen. Die Frankfurter Polizei hat nach 2 Explosionen in der Stadt einen Verdächtigen festgenommen. Es handelt sich um einen 17-Jährigen. Die Sprengsätze hatten ein Café und eine Shisha-Bar stark beschädigt. Verletzte gab es nicht. Ähnliche Fälle gab es zuletzt mehrfach in der Region. Die Ermittler prüfen Verbindungen zur organisierten Kriminalität. Nach einem vermurksten Saisonstart mit nur 1 Punkt aus 3 Spielen wird's für Union Berlin heute Abend in der Fußball-Bundesliga nicht gerade leichter. Die Berliner sind zu Gast beim FC Bayern. Der Rekordmeister will wieder an die Tabellenspitze. Anstoß ist um 20.30 Uhr.
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4: Hallo Leute, schön, dass ihr dabei seid. Ihr wisst ja, dass ihr mir hier Songwünsche reinschicken könnt. Am besten in der MyBob-App mit einer Sprachnachricht. Gleich gibt es einen ganz besonderen Songwunsch. Das habe ich hier auch noch nicht erlebt in all meinen Jahren Wunschbob. Das wird spannend. Aber ihr könnt auch ganz normale, unspannende Songwünsche reinschicken. Hauptsache, es macht euch Spaß, was ihr hier hört. Los geht's mit Twisted Sister, I Wanna Rock. 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

The Sisters of Mercy bei Radio Bob im Wunschbob Temple of Love. Für den ersten Songwunsch heute wurde ich um Hilfe gebeten von der Vanessa. Die hat mir im Vorhinein schon mal geschrieben. Sie feiert nämlich heute mit ihrer Familie eine kleine Party. Genauer gesagt mit ihrem Bruder und seiner Freundin. Die sind nämlich schwanger. Cindy und Nico. Hallo Leute, ich hoffe, ihr hört das hier gerade. Chris und Nessie haben sich extra bei mir gemeldet, weil sie für euch ja heute dieses Gender Reveal Get Together im kleinen Familienkreis organisiert haben. Und sie haben die ganze Zeit hin und her überlegt, wie könnte man es machen, blaue und rosane Luftballons besorgen, eine Torte backen. Nee, am geilsten ist es doch, das im Wunschbob jetzt hier mit der ganzen Welt zu teilen. Das finde ich eine sehr schöne Idee. Wir freuen uns, dass wir alle dabei sein dürfen. Und Chris und Nessie haben auch noch eine Nachricht für euch. Sie gratulieren euch von ganzem Herzen, schreiben sie, zur Schwangerschaft und wünschen eurer Familie alles Glück der Welt. Und das Geschlecht, das finden wir jetzt alle gemeinschaftlich raus durch den nächsten Song. Habe ich auch wirklich noch nie machen dürfen, hier im Wunschbob so eine Gender Reveal Party anzuleiten. Ich verrate euch auch nicht den Titel des Songs, das wäre ja langweilig, da kommt ihr jetzt gleich selber drauf. Ich sag euch nur, der nächste Song ist für euch, Cindy und Nico und euer Baby. Er kommt von Foreigner. Herzlichen Glückwunsch!

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14: Viele Wolken gibt es heute Abend, dazu regnet es zeitweise, später wird das eher weniger und es kann nur noch gelegentlich ein Schauer runterkommen. In der Nacht bleibt es meist trocken, ab und zu nebelt es, die Tiefstwerte liegen zwischen 10 und 7 Grad. Morgen bleibt es trocken bei vielen Wolken, am Sonntag gibt es viele Wolken und Regen, der am Nachmittag nachlässt.
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14: Der Radio-Bob-Verkehr dank KI jetzt noch genauer. Im Moment ist alles frei auf den Straßen bei uns in Hessen. Keine Staus.
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16: Ich freue mich sehr, wenn ihr hier mitmacht und Songwünsche reinschickt. Der kürzeste Weg zu mir geht über die MyBob-App. Hallo?
17: Ja, hier ist der Ronald und ich wünsche mir Army of the Night von Powerwolf.

0: Direkt Anfang nächsten Jahres kommen diese Herren zu uns. Takeda waren das bei Radio Bob im Wunschbob mit Master. Auf ihrer Section 7 Tour machen sie wirklich einmal im ganzen Bobland halt. Direkt am 9.1. geht's los in München. Wenn ihr noch Karten wollt, schaut mal im Ticketshop auf radiobob.de. Hier geht's jetzt weiter mit euch und euren Songwünschen. Lasst mich wissen, welche das sind in der MyBob-App.
1: Hallo, liebes Radio Bob-Team. Ich bin Charlotte und ich würde mir gerne von Die Ärzte den Schunder-Song wünschen. Vielen Dank und schönen Abend noch.

0: News sind das mit Cryogen bei Radio Bob im Wunsch Bob. Die kommen ja zu uns ins Bobland am 24. und 25. November. Also nicht mehr lange spielen sie in Düsseldorf. Alle Tickets sind ausverkauft, außer diese VIP-Tickets, die dann leider im dreistelligen Bereich sind. Aber vielleicht habt ihr ja Glück und kriegt noch was im Fan-to-Fan-Sale. Oder ihr habt schon Karten und freut euch eh schon auf Muse, die wir hier gerade gehört haben. Jetzt seid ihr wieder dran. Ich schau mal, wer in der MyBob-App wartet. Tag auch.
1: Hi, Dominik hier. Ich bin gerade auf dem Heimweg, habe noch circa eine Stunde vor mir und würde mir mal wieder von den Dropkick Murphys den Worker-Song wünschen. Den gab's schon lange nicht mehr. Danke.

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1: Ich bin Mia Hin. Guten Abend. Die Bundesregierung hat sich auf ein Entlastungspaket wegen der hohen Spritpreise geeinigt. Das berichten Spiegel und Bild. Geplant sind demnach sowohl ein Spritpreisdeckel als auch ein Tankrabatt. Die Einigung soll im Laufe des Tages offiziell verkündet werden. Die Bundeswehr will personell aufstocken und liegt dabei im Plan. Bis Ende August gab es gut 186.000 aktive Soldatinnen und Soldaten bei der Truppe. Damit ist das diesjährige Ziel erreicht worden. Bis 2035 soll die Truppe auf bis zu 270 Soldatinnen und Soldaten anwachsen. Mit Blick auf die Landtagswahl in Mecklenburg-Vorpommern übermorgen sieht es für die SPD immer besser aus. Laut ZDF-Umfrage liegt die Partei von Ministerpräsidentin Schwesig jetzt knapp vor der AfD. In Berlin, wo auch gewählt wird, führt die Linke weiter vor der regierenden CDU. Nach mehreren Malariafällen rund um den Frankfurter Flughafen warnen die Behörden Ärzte vor der Tropenkrankheit.

0: und weit unten in der Tabelle.
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2: Als ob der Donnerstag noch schöner hätte werden können bei Radio Bob, gibt es jetzt immer abwechselnd den Donuts-Donnerstag mit der Donuts-Rockshow. Und die H-Blocks haben jetzt auch hier eine Show mit Henning, der moderiert das Ganze. Und dann immer im Wechsel, also donnerstags müsst ihr euch jetzt wirklich gar nicht mehr hier langweilen. Wir lassen die Herren aber nicht nur labern hier, sondern auch weiterhin singen. Die H-Blocks gibt's jetzt. Leave me alone.

0: Das sind die Red Hot Chili Peppers bei Radio Bob im Wunschbob Black Summer.
1: Hallo liebes Bob-Team, hier ist der Florian und die Alina aus Lieparz in der schönen Rhön in Hessen. Frisch vermählt seit dem letzten Wochenende. Und wir wünschen uns den Song von Iron Maiden, The Number of the Beast. Und grüßen herzlich die Iron Maiden Tribute Band aus Fulda, 667, The Neighbor of the Beast. Viele Grüße.

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0: Viele Wolken gibt es heute Abend, dazu regnet es zeitweise. Später wird das eher weniger und es kann nur noch gelegentlich ein Schauer runterkommen. In der Nacht bleibt es meist trocken, ab und zu nebelt es. Die Tiefstwerte liegen zwischen 10 und 7 Grad. Morgen bleibt es trocken bei vielen Wolken. Am Sonntag gibt es viele Wolken und Regen, der am Nachmittag nachlässt. Der Radio-Bock-Verkehr dank KI jetzt noch genauer. Nichts los auf den Straßen in Hessen. Aktuell ist alles frei.
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2: Das Abschiedskonzert von Ozzy Osbourne und Black Sabbath, Back to the Beginning, das 2025 war, das kommt jetzt als Konzertfilm in ausgewählte Kinos auf der ganzen Welt. Wir haben das ganze Ding nämlich mitgefilmt. Es kommt jetzt schon im Oktober raus und ihr könnt euch ab Donnerstag, ab 24.09. dafür Tickets kaufen. Ozzy Osbourne gibt's gleich hier mit Road to Nowhere, direkt nach Social Distortion und Tonight.

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0: Ihr hört Radio Bob, der Wunschbob ist hier am Freitagabend. Viele Künstler und Bands sagen ja, es lohnt sich für sie gar nicht mehr, im Zeitalter von Streaming ganze Alben rauszubringen, weil sich Leute eh nur Songs rauspicken und auf ihre eigenen Playlists packen. Und deswegen gibt es immer öfter Bands, die sagen, nee, von uns wird es kein Album mehr geben, nur noch einzelne Songs. Da wollten wir mal eine Studie zu machen mit euch. Ihr seid unsere Studienteilnehmer und könnt uns mal verraten, wie ist das denn? Wollt ihr wirklich nur einzelne Songs oder wollt ihr lieber ganze Alben?
1: Moinsen aus dem sonnigen Schwerin, hier spricht Nadine. Ich bin auch ein Freund von Alben und Hardware, die man sich noch kaufen kann. Ich kann selbst bestimmen, wann ich was, wo, wie und wie oft und auf welchen Geräten ich hören will und brauche dafür keinen Streamingdienst, wo ich einfach nur was bezahle und am Ende nie was in der Hand habe. Ich wünsche euch noch ein schönes Wochenende. Ciao, ciao.
2: Moin, liebes Radio-Bob-Team. Ja, also ich bin auch der Meinung, dass Alben weiterhin produziert werden sollten. Gibt doch nichts Schöneres, als ein schönes Album mit einem schönen Cover in der Hand zu halten und sich das schön am Wochenende, wenn man auf der Couch sitzt, anzuhören. Also ich bin da tatsächlich sehr oldschool. Ich höre gerade am Wochenende, wenn ich Zeit habe, viele, viele Alben durch. Und es wäre sehr schade, wenn immer mehr Bands das einstampfen würden und keine Alben mehr produzieren würden.
0: Das sehe ich genauso wie ihr. Das hat ja auch so ein bisschen was wie so ein kleines Ritual, ne? Da gönnt man sich halt mal was, macht nichts anderes, hört nur Musik. Und ich hoffe sehr, dass das dabei bleibt. Ich glaube aber, die meisten Bands haben da auch noch weiterhin Bock drauf. Wie seht ihr das? Braucht ihr noch ganze Alben oder stört euch das nicht? Ihr tut eh nur einzelne Songs auf eure Playlists. Das kommt wahrscheinlich auch immer darauf an, wie man Musik hört, ne? Ob man jetzt streamt oder zum Beispiel ein Vinyl auflegt oder so. Könnt ihr uns gerne wissen lassen, wie ihr das so handhabt in der MyBob-App. Da könnt ihr mir auch Bescheid sagen, welche Songs ihr heute hier in dieser Sendung noch hören wollt. Eure Songwünsche sind auch stets willkommen. Foo Fighters gibt's jetzt hier. The Sky is a Neighborhood.

0: Ihr hört Radio Bob, der Wunschbob ist da, das Mann Green Day mit Basket Case. Und jetzt geht's ins Vereinigte Königreich, ins schöne Wales, zumindest musikalisch.
1: Hallo Nina, hallo liebes Radio Bob-Team. Ich wünsche mir vom Wunschbob die Manic Street Preachers mit Motorcycle Emptiness. Wünsche euch noch einen tollen Abend. Liebe Grüße, euer Jörg. Tschüss.

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1: Ich bin Mia Hin. Guten Abend. Seit Tagen verhandelt die Koalition, wie die Verbraucher wegen der hohen Spritpreise entlastet werden können. Jetzt liegt laut Spiegel und Bild ein Entlastungspaket auf dem Tisch. Ab Oktober soll der Tankrabatt wiederkommen, ab Januar dazu ein Spritpreisdeckel. Aktuell laufen demnach letzte Gespräche zwischen Bund und Ländern. Bei der Bundeswehr gibt's jetzt auch das modernste Kampfflugzeug der Welt. Bundesverteidigungsminister Pistorius hat im US-Bundesstaat Texas den ersten F-35 Tarnkappenjet in Empfang genommen. Die Jets sollen die in die Jahre gekommenen Tornados ersetzen. Gut ein halbes Jahr nach dem tödlichen Angriff auf ihn ist an Zugbegleiter Serkan Çala erinnert worden. In Mannheim wurde eine Gedenktafel enthüllt. Vor Ort waren neben Angehörigen und Freunden auch Bahnchefin Paller und Verkehrsminister Bilger. Die Frankfurter Polizei hat nach zwei Explosionen in der Stadt einen Verdächtigen

0: Spielen wird's für Union Berlin heute Abend in der Fußball-Bundesliga nicht gerade leichter. Die Berliner sind zu Gast beim FC Bayern. Der Rekordmeister will wieder an die Tabellenspitze. Anstoß ist um 20.30 Uhr.
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3: Viele Wolken gibt es heute Abend, dazu regnet es zeitweise, später wird das eher weniger und es kann nur noch gelegentlich ein Schauer runterkommen. In der Nacht bleibt es meist trocken, ab und zu nebelt es, die Tiefstwerte liegen zwischen 10 und 7 Grad. Morgen bleibt es trocken bei vielen Wolken, am Sonntag gibt es viele Wolken und Regen, der am Nachmittag nachlässt. Der Radio-Bob-Verkehr dank KI jetzt noch genauer. Nichts los auf den Straßen, ihr habt aktuell freie Fahrt.
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2: Ich bin Mia Hin. Guten Abend. Die Bundesregierung hat sich auf ein Entlastungspaket wegen der hohen Spritpreise geeinigt. Das berichten Spiegel und Bild. Geplant sind demnach sowohl ein Spritpreisdeckel als auch ein Tankrabatt. Die Einigung soll noch im Laufe der nächsten Stunden offiziell verkündet werden. Die Wachstumsaussichten für Deutschlands Wirtschaft hellen sich auf. Das sagt der Bundesverband der deutschen Industrie. Der BDI hat seine Konjunkturprognose deutlich angehoben und rechnet in diesem Jahr jetzt mit einem Wachstum von 1%. Mit Blick auf die Landtagswahl in Mecklenburg-Vorpommern übermorgen sieht es für die SPD immer besser aus. Laut ZDF-Umfrage liegt die Partei von Ministerpräsidentin Schwesig jetzt knapp vor der AfD. In Berlin, wo auch gewählt wird, führt die Linke weiter vor der regierenden CDU. Der Countdown für das größte Volksfest der Welt läuft. Morgen Mittag startet in München die Wiesn. Zum Oktoberfest werden wieder Millionen Besucher aus aller Welt erwartet. Eine Maß Bier kostet dieses Jahr zwischen 15 und 16 Euro. Nach mehreren Malariafällen rund um den Frankfurter Flughafen warnen die Behörden Ärzte vor der Tropenkrankheit. Auch bei Patienten mit unklarem Fieber und ohne Fernreise soll Malaria als mögliche Ursache bedacht werden. Die Krankheit wird ausschließlich durch den Stich infizierter Mücken übertragen und nicht von Mensch zu Mensch.
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0: wolkig ist es am Abend noch und ab und zu kann auch noch ein Schauer runterkommen. Später bleibt es dann meist trocken. Die Temperaturen sinken auf 10 bis 7 Grad. Vereinzelt kann sich Nebel bilden. Morgen bleibt es trocken und wird freundlicher bei bis zu 24 Grad. Am Sonntag kommen wieder viele Wolken und öfter Regen, der später eher in Schauer übergeht. Der Radio-Bob-Verkehr dank KI jetzt noch genauer. Auf der A5 Frankfurt Richtung Kassel. Achtung, zwischen dem Reiskirchener Dreieck und Grünberg sind nach einem Unfall Leute auf der Straße.
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1: Ich bin Colin Mock, guten Abend. Der neue Tankrabatt steht. Von Oktober an bis Ende des Jahres gibt es 17 Cent pro Liter. Darauf haben sich Bund und Länder geeinigt. Ab dem nächsten Jahr soll dann ein Spritpreisdeckel eingeführt werden. Die Kosten für den Tankrabatt betragen laut Bundesregierung rund 2,5 Milliarden Euro. Sie werden mit den Ländern geteilt. Die Wachstumsaussichten für Deutschlands Wirtschaft hellen sich auf. Das sagt zumindest der Bundesverband der deutschen Industrie. Der BDI hat seine Konjunkturprognose deutlich angehoben und rechnet in diesem Jahr jetzt mit einem Wachstum von 1%. Weniger Flüchtlinge haben dieses Jahr Europa erreicht, aber mehr sind beim Versuch dabei gestorben. Laut UN kamen bis Mitte des Monats rund 60.000 Menschen per Boot in Europa an, fast 40% weniger als letztes Jahr. Trotzdem sind 300 mehr bei der Überfahrt ums Leben gekommen. Der Zoll hat ein E-Zigaretten-Schmugglernetzwerk zerschlagen. Bei einer Großrazzia wurden mehrere Verdächtige festgenommen. Die Bande soll Einweg-E-Zigaretten aus China nach Deutschland geschmuggelt und auf dem Schwarzmarkt verkauft haben. Der Steuerschaden 33 Millionen Euro.
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2: Wolkig ist es am Abend noch und ab und zu kann auch noch ein Schauer runterkommen. Später bleibt es dann meist trocken. Die Temperaturen sinken auf 10 bis 7 Grad. Vereinzelt kann sich Nebel bilden. Morgen bleibt es trocken und wird freundlicher bei bis zu 24 Grad. Am Sonntag kommen wieder viele Wolken und öfter Regen, der später eher in Schauer übergeht. Der Radio-Bob-Verkehr dank KI jetzt noch genauer. Auf der A5 Frankfurt Richtung Kassel. Achtung, zwischen dem Reiskirchener Dreieck und Grünberg sind nach einem Unfall Personen auf der Straße.
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1: Ich bin Colin Mock, guten Abend. Bis Jahresende gibt es 17 Cent pro Liter Tankrabatt. Darauf haben sich Bund und Länder jetzt geeinigt. Er gilt ab Oktober, zum Jahreswechsel soll er dann aber durch einen Spritpreisdeckel abgelöst werden. Kosten soll die Entlastung insgesamt rund 2,5 Milliarden Euro. Bund und Länder teilen sich die Kosten. Bei der Bundeswehr gibt es jetzt auch das modernste Kampfflugzeug der Welt. Verteidigungsminister Pistorius hat im US-Bundesstaat Texas den ersten F-35 Tarnkappenjet in Empfang genommen. Die sollen die in die Jahre gekommenen Tornados ersetzen. Das erste Mal seit Beginn des Krieges gegen die Ukraine gibt es in Russland jetzt Parlamentswahlen. Bis Sonntag läuft die Abstimmung. Ein Sieg der Partei von Präsident Putin gilt aber als sicher. Die Opposition wurde von der Wahl ausgeschlossen, zuletzt die Antikriegspartei Jabloko. Machtdemonstration vom FC Bayern in der Fußball-Bundesliga. Der Rekordmeister hat Union Berlin mit 7:0 abgefertigt und ist damit zumindest vorübergehend wieder Tabellenführer. Traumstart für die Kassel Huskies in der DEL 2. Gegen die abgestiegenen Eislöwen aus Dresden gab es im ersten Saisonspiel ein 7:3.
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0: wolkig ist es am Abend noch und ab und zu kann auch noch ein Schauer runterkommen. Später bleibt es dann meist trocken. Die Temperaturen sinken auf 10 bis 7 Grad. Vereinzelt kann sich Nebel bilden. Morgen bleibt es trocken und wird freundlicher bei bis zu 24 Grad. Am Sonntag kommen wieder viele Wolken und öfter Regen, der später eher in Schauer übergeht. Der Radio-Bock-Verkehr, dank KI jetzt noch genauer. Es gibt gerade keine Staus, ihr kommt entspannt durch.
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0: Viele Wolken gibt's heute im Laufe des Tages öfter, trotzdem bleibt's trocken und erstmal wird auch die Sonne rauskommen. Später ziehen die Wolken dann mehr rein, dazu werden es 20 bis 25 Grad. Vereinzelt kann es auch mal Sturmböen geben. Morgen viele Wolken mit Regen, später eher Schauer und dann lockert's etwas auf bei maximal 24 Grad. Der Radio Bob-Verkehr dank KI jetzt noch genauer. Es gibt gerade keine Staus, ihr kommt entspannt durch.
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5: Ich bin Colin Mock. Bis Jahresende gibt es 17 Cent pro Liter Tankrabatt. Darauf haben sich Bund und Länder jetzt geeinigt. Er gilt ab Oktober. Zum Jahreswechsel soll er dann aber durch einen Spritpreisdeckel abgelöst werden. Kosten soll die Entlastung insgesamt rund 2,5 Milliarden Euro. Bund und Länder teilen sich die Kosten. Bei der Bundeswehr gibt es jetzt auch das modernste Kampfflugzeug der Welt. Verteidigungsminister Pistorius hat im US-Bundesstaat Texas den ersten F-35 Tarnkappenjet in Empfang genommen. Die sollen die in die Jahre gekommenen Tornados ersetzen. Der Countdown für das größte Volksfest der Welt läuft. Am Mittag startet die Wiesn. Zum Oktoberfest in München werden wieder Millionen Besucher aus aller Welt erwartet. Die Bierpreise sind erneut gestiegen. Eine Maß kostet dieses Jahr zwischen 15 und 16 Euro. Machtdemonstration vom FC Bayern in der Fußball-Bundesliga. Der Rekordmeister hat Union Berlin mit 7:0 abgefertigt und ist damit zumindest vorübergehend wieder Tabellenführer. Traumstart für die Kassel Huskies in der DEL 2. Gegen die abgestiegenen Eislöwen aus Dresden gab es im ersten Saisonspiel ein 7:3.
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1: Viele Wolken gibt's heute im Laufe des Tages öfter, trotzdem bleibt's trocken und erstmal wird auch die Sonne rauskommen. Später ziehen die Wolken dann mehr rein, dazu werden es 20 bis 25 Grad. Vereinzelt kann es auch mal Sturmböen geben. Morgen viele Wolken mit Regen, später eher Schauer und dann lockert's etwas auf bei maximal 24 Grad. Der Radio-Bob-Verkehr dank KI jetzt noch genauer. Nichts los auf den Straßen, ihr habt aktuell freie Fahrt.
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3: Ich bin Colin Mock. Der neue Tankrabatt steht. Von Oktober an bis Ende des Jahres gibt es 17 Cent pro Liter. Darauf haben sich Bund und Länder geeinigt. Ab dem nächsten Jahr soll dann ein Spritpreisdeckel eingeführt werden. Die Kosten für den Tankrabatt betragen laut Bundesregierung rund 2,5 Milliarden Euro. Sie werden mit den Ländern geteilt. Die USA haben jetzt die dauerhafte Kontrolle über die Sicherheit Grönlands. Eine entsprechende Vereinbarung mit Dänemark hat US-Präsident Trump verkündet. Unter anderem brauchen andere Staaten jetzt die Genehmigung der USA, wenn sie Militärbasen auf der Arktisinsel errichten wollen. In München läuft der Countdown fürs Oktoberfest. Am Mittag startet das größte Volksfest der Welt. Es werden wieder Millionen Besucher erwartet. Erstmals übernimmt der neue Münchner Oberbürgermeister Krause von den Grünen den traditionellen Fassanstich zum Wiesenauftakt. Heftige Klatsche für Union Berlin in der Fußball-Bundesliga. Auswärts beim FC Bayern gab es ein 0:7. Für die Münchner geht's damit vorerst an die Tabellenspitze. Union bleibt mit nur einem Punkt im Tabellenkeller. Traumstart für die Kassel Huskies in der DEL 2. Gegen die abgestiegenen Eislöwen aus Dresden gab es im ersten Saisonspiel ein 7:3.
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